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1: In Dresden ist die B173 Budapester Straße in Höhe der Ammonstraße stadteinwärts gesperrt. Melde auch du uns Staus und Blitzer unter 0800 50 5 mal die 9.
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2: Wolkig ist es gerade noch ziemlich oft, aber die Schauer lassen schon nach. Dazu Temperaturen zwischen 5 und 0 Grad. Gegen Morgen kann sich vereinzelt auch mal Nebel bilden. Tagsüber geht's dann wechselnd wolkig weiter. Immer wieder kommen Schauer runter. Ganz selten ist auch ein kurzes Gewitter dabei, bei maximal 16 Grad.
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2: In Dresden ist die B173 Budapester Straße in Höhe der Ammonstraße stadteinwärts gesperrt. Melde auch du uns Staus und Blitzer unter 0800 50 5 mal die 9.
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1: In Dresden ist die B173 Budapester Straße in Höhe der Ammonstraße stadteinwärts gesperrt. Melde auch du uns Staus und Blitzer unter 0800 50 5 mal die 9.
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Support. Wolkig ist es gerade noch ziemlich oft, aber die Schauer lassen schon nach. Dazu Temperaturen zwischen 5 und 0 Grad. Gegen Morgen kann sich vereinzelt auch mal Nebel bilden. Tagsüber geht's dann wechselnd wolkig weiter. Immer wieder kommen Schauer runter. Ganz selten ist auch ein kurzes Gewitter dabei, bei maximal 16 Grad.

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1: In Dresden ist die B71 Straße
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1: Auf der A13 Schönefelder Kreuz Richtung Dresden liegt in Höhe Marsdorf ein totes Tier auf der Straße. Und in Dresden ist die B173 Budapester Straße in Höhe der Ammonstraße stadteinwärts gesperrt. Melde auch du uns Staus und Blitzer unter 0800 50 5 mal die 9.
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1: Ich bin Cornelius. Hallo. Chinas Staatschef Xi hat die USA vor einem Konflikt um Taiwan gewarnt. Bei einem Treffen mit US-Präsident Trump in Peking sprach er von einer möglichen äußerst gefährlichen Lage. Trotz der Kritik liefern die USA weiter Waffen an Taiwan. China betrachtet die demokratische Insel als eigenes Staatsgebiet. Deutschland wäre bereit, einen größeren Anteil an einer Sicherung der Straße von Hormuz zu leisten. Wie es aus dem Verteidigungsministerium heißt, könnte Deutschland neben zwei Schiffen unter anderem auch mit Spezialkräften und Führungspersonal helfen. Voraussetzung sei aber ein Ende der Kämpfe. Ist es der zuletzt von einer privaten Rettungsinitiative befreite Buckelwal? Vor der dänischen Insel Anholt im Kattegat ist ein offenbar schon mehrere Tage lang toter Wal gestrandet. Laut dänischen Medien könnte es ein Buckelwal sein. Das Tier soll nun untersucht werden. Trotz Rücktritts. Die Spekulationen um Manuel Neuers Nationalelf-Comeback bei der Fußball-WM werden konkreter. Laut Sky Sport steht der Torwart auf der vorläufigen 55er Kaderliste, die der DFB Anfang der Woche an die FIFA geschickt hat. In einer Woche gibt der Bundestrainer den endgültigen WM-Kader bekannt.
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3: Mit vielen Wolken geht's in den Morgen. Erstmal bleibt's noch trocken. Ab Mittag kann es dann vereinzelt Schauer geben und auch mal ein Gewitter. Am ehesten bleibt's in Ostsachsen trocken. Die Höchstwerte liegen bei 12 bis 16 Grad. Morgen meist trocken mit Wolken und etwas Sonne. Am Sonntag mehr Wolken und ab und zu Regen.
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3: In Dresden ist die B173 Budapester Straße in Höhe der Ammonstraße stadteinwärts gesperrt. Melde auch du uns Staus und Blitzer unter 0800 50 5 mal die 9.
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2: Ich bin Lisa, hallo. Die Gewerkschaft Verdi ruft im Tarifkonflikt im Handel heute bundesweit zum Warnstreik auf. Betroffen ist neben dem Einzel auch der Groß- und Außenhandel. Verdi fordert 7% mehr Lohn oder mindestens 225 Euro. Die Arbeitgeberseite hält die Forderungen für überzogen. Um den Neubau der Bahnstrecke Dresden-Prag geht es heute bei einem Treffen von Sachsens Verkehrsministerin Kraushaar mit ihrem tschechischen Amtskollegen. Sachsen und Tschechien wollen, dass der Bund einen Staatsvertrag dazu schnell unterschreibt. Ebenfalls auf der Tagesordnung steht etwa die Elbe-Schifffahrt. Die Frauen des FC Bayern sind erneut DFB-Pokalsiegerinnen. Im Finale von Köln ließen die Titelverteidigerinnen den Gegnerinnen aus Wolfsburg keine Chance und gewannen 4:0. Es ist der dritte Pokalsieg für die FCB-Frauen nach 2012 und 2025.
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4: Mit vielen Wolken geht's in den Morgen. Erstmal bleibt's noch trocken. Ab Mittag kann es dann vereinzelt Schauer geben und auch mal ein Gewitter. Am ehesten bleibt's in Ostsachsen trocken. Die Höchstwerte liegen bei 12 bis 16 Grad. Morgen meist trocken mit Wolken und etwas Sonne. Am Sonntag mehr Wolken und ab und zu Regen.
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4: In Dresden ist die B173 Budapester Straße in Höhe der Ammonstraße stadteinwärts gesperrt. Melde auch du uns Staus und Blitzer unter 0800 50 5 mal die 9.
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4: Kurz vor 6 ist es. Moin.
5: Ich bin Lisa. Hallo. Bundesweiter Warnstreik in zahlreichen Geschäften und Lagern. Die Gewerkschaft Verdi hat die Beschäftigten aufgerufen, heute ihre Arbeit niederzulegen. Cornelius Dräger.
6: Kundgebungen sind heute in Frankfurt, Hamburg, Stuttgart und Dortmund geplant. Im Tarifkonflikt fordert Verdi einen Lohnplus von 7%. Die Arbeitgeber bieten etwa in NRW und Hamburg die Hälfte an. Viel zu wenig, beklagt Verdi. Es drohe ein Reallohnverlust für die Beschäftigten. Die Handelsunternehmen wiederum verweisen auf die schwierige wirtschaftliche Lage und sagen, so viel mehr Lohn, das kann sich kaum ein Händler leisten. In den kommenden Wochen wird weiter verhandelt.
5: Um den Neubau der Bahnstrecke Dresden-Prag geht es heute bei einem Treffen von Sachsens Verkehrsministerin Kraushaar mit ihrem tschechischen Amtskollegen. Sachsen und Tschechien wollen, dass der Bund einen Staatsvertrag dazu schnell unterschreibt. Ebenfalls auf der Tagesordnung steht etwa die Elbe-Schifffahrt. Großer Polizeieinsatz in der Nähe des Leipziger Hauptbahnhofs. Passanten haben am Abend aus einem Wohnblock Schuss- oder Knallgeräusche gehört. Schwerbewaffnete Spezialkräfte rückten daraufhin an. Nach über 2 Stunden Entwarnung in einer Wohnung wurde Schreckschussmunition gefunden. Während des Einsatzes kam es zu Verkehrsbehinderungen. Die Frauen des FC Bayern sind erneut DFB-Pokalsiegerinnen. Im Finale von Köln ließen die Titelverteidigerinnen den Gegnerinnen aus Wolfsburg keine Chance und gewannen 4:0. Es ist der 3. Pokalsieg für die FCB-Frauen nach 2012 und 2025.
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4: Das geht doch ziemlich frisch hier in den letzten Tag der Woche. Wir haben jetzt Werte um die 4 Grad, in Chemnitz 2 Grad und damit knackig kalt ist es in Zwickau. In Leipzig jetzt aktuell auch 4 Grad dabei. Heute wieder sehr, sehr unbeständig im Freistaat. Da haben wir mal ein bisschen Sonne, dann tun sich da mal ein paar dichtere Wolken auf und zum Mittag kommen dann auch wieder einzelne Schauer und Gewitter dazu. Höchstwerte kriegen wir heute bis zu 17 Grad maximal. Morgen ändert sich an der ganzen Geschichte halt auch nicht mehr. Viele Wolken, dazu gibt es ein bisschen Sonne, ab und zu auch mal wieder ein paar Schauer und die Maxi-Werte um die 16 Grad.
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4: 5.58 Uhr, 2 Minuten vor 6 ist es. Wir gucken hier nochmal rauf auf die Straßen. Unter anderem Stadtverkehr Dresden. Die B173 Budapester Straße in Höhe der Ammonstraße statt einwärts heute gesperrt. Hast du noch was? Staus oder Blitzer? Rüber damit. 0800 50 5 mal die 9 oder schick eine WhatsApp rüber. Die Nummer dafür findest du auf energy.de/Sachsen. Dein nächstes Energy Sachsen Verkehrsupdate. Kommt hier sofort rein, wenn's kracht.
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4: Moin schön, kurz vor 6 ist es jetzt im Freistaat. Ich bin Nick, dein Knallwachmacher als Urlaubsvertretung. Für Max Music heute nochmal. Erlebe deine Energy Sachsen Stars hautnah. Local Hero, Purple Disco Machine live in seiner Homebase in Dresden. Im legendären Zwinger.
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0: Open Air, das wird so eine unvergesslich geile Show und ein richtig nasser Frühlingsabend. 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Passiert safe noch bis 10 hier bei mir in der Show.
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0: Isaac, always on the run, 6:06 Minuten, Energy Sachsen-Knallwoche mit Niki am Start. Ja, Platz 12 hat er 2024 beim ESC in Malmö geholt und uns damit endlich mal wieder vom Platz der ewig Letzten runtergeholt. Ob das Sarah Engels morgen auch wieder schafft in Wien, das gucken wir uns an, hörst du nachher, 9:40 bei mir in der Show. Angekommen sind wir jetzt erstmal im wirklich allerletzten Arbeitstag der Woche oder mittendrin bis zum XXL-Weekend, gerade beim Frühaufstehen. Andrea aus Leipzig auf 0351 28 98 9000. Du bist eine ganz frühe Maus, du ziehst durch heute. Wo bist du?
1: Ich bin im Büro.
0: Boah. Also Respekt, ne? So früh im Büro. Aber es hat auch einen riesen Vorteil, ne? Allein, weil es keinen Anstehen an der Kaffeemaschine gibt. Das finde ich immer ganz besonders schön. Komm gut durch deinen Freitagmorgen. Jetzt mit den meisten Hits, der meisten Musik. Kato featuring John. Turn the lights off.

6.10 Uhr, 10 Minuten nach 6 ist es. Energy Sachsen Knallwach, Nick hier für dich am Start. Es gibt heiße News in der Bond-Nachfolge. Neuen Bond-Teil 007. Wir warten ja alle ganz heiß drauf. Und Daniel Craig hat ja nach 15 Jahren gesagt, komm Freunde, das soll mal jetzt jemand anders machen. Und Amazon hält sich da auch gerade noch ein bisschen bedeckt. Aber neueste Gerüchte verraten, dass eventuell Louis Patridge da ganz heiß gehandelt wird. Ist ja der Ex von Olivia Rodrigo. Aber Bond-mäßig ist das natürlich ein fettes Geheimnis. Und am Ende weiß nur der Geheimdienst, wer es am Ende wird. Gucken wir mal jetzt rüber auf Wetter und Verkehr, denn das ist alles andere als ein Geheimnis. Es ist eher unbeständig heute für einen Freitag. Kriegst mal ein bisschen Sonne, ab und zu auch dichte Wolken dabei und ab Mittag kommen die Schauer und Gewitter dann zurück in Freistaat. Höchstwerte kriegen wir heute um die 17 Grad. Morgen auch nicht anders als heute. Wir kriegen Sonne, Wolken, Schauer, also alles wieder dabei. Suchst dir das Beste raus und kriegst 16 Grad Maxi-Werte. Geht rüber jetzt zum Verkehr. Ist noch relativ entspannt heute zum Brückentag. Wir haben in Dresden die B173 immer noch gesperrt. Budapester Straße in Höhe der Ammonstraße. 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

0: Happy Kickoff jetzt hier in deinen Freitag. 6.18 Uhr, gleich 10 vor halb 7. Moini, ich bin Nick, dein Energy Sachsen Knallwachmacher. Heute nochmal für Max Music am Start. Großer Hype um die neue HBO Harry Potter Serie. Die soll ja pünktlich zur Vorweihnachtszeit endlich droppen. Und jetzt haben die Macher verraten, dass die zweite Staffel auf jeden Fall auch kommen wird. Wann das soweit ist und was noch so Must-See auf deiner Watchlist ist fürs Wochenende. Jetzt bei Streaming Queen Elsie.
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2: Bei mir bekommst du alle Infos rund um Streamen und was auf deiner Watchlist nicht fehlen darf. Da gibt's wieder richtig nice neuen Stuff. Es geht los. Die ersten beiden Folgen der siebten Staffel LOL, Last One Laughing, sind bei Prime Video. 10 Comedians und Promis dürfen 6 Stunden lang nicht lachen. Wer durchhält, gewinnt 50.000 Euro für den guten Zweck. Diesmal mit dabei Olaf Schubert, Martina Hill, Thorsten Sträter, Caroline Kebekus und mehr. Immer donnerstags 2 neue Folgen. Disney Plus hat eine neue Horror-Comedy drauf, Send Help. Nach einem schrecklichen Flugzeugabsturz sind 2 Kollegen, Chef und Angestellte, die einzigen Überlebenden. Sie sitzen auf einer einsamen Insel fest und irgendwie mischen sich in dieser neuen Situation die Autoritäten. Sie clever und einfallsreich, er tyrannisch und unangenehm. Nur zusammen schaffen sie es aber zu überleben, müssen ihre Differenzen also überwinden.
3: Wir sind nicht mehr im Büro, Bradley.
2: Und noch eine News für alle Potterheads, die die Harry Potter Serie kaum noch erwarten können. Ende des Jahres ist es ja soweit. Jetzt hat Streaming-Anbieter HBO aber schon Staffel 2 bestätigt. Vor Start der ersten. Crazy, scheint heftig zu werden. Beziehungsweise wird's scheinbar als Mega-Erfolg erhofft.
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0: Guten Morgen, 6.29 Uhr, eine Minute vor halb sieben, Energy Sachsen, Knallwaff bis am Freitag. Nick ist hier, präsentiert dir gleich das Game, was so fast ist, dass du kaum merkst, dass du es schon easy weggenascht hast. Die schnellsten 33 Sekunden deines Lebens. Stadtlandfluss auf Speed zocken wir jeden Morgen. Gleich das Wochenfinale. Wer holt sich Sydney Sweeney fürs Homekino nach Hause? Es gilt hier 10 Richtige zu machen. Spielen wir um 10 vor 6.
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0: Kurz nach halb sieben. Guten Morgen.
17: Ich bin Lisa. Hallo. In zahlreichen Geschäften und Lagern bundesweit sind die Beschäftigten heute aufgerufen, die Arbeit niederzulegen. Im Tarifkonflikt im Einzel- sowie Groß- und Außenhandel ruft Verdi zu Warnstreiks auf. Die Gewerkschaft fordert 7% mehr Lohn. Das sei nicht zu verkraften, heißt es von den Arbeitgeberverbänden. In Sachsen könnten die Einnahmen aus erneuerbaren Energien stark wachsen. Laut des Instituts für ökologische Wirtschaftsforschung könnte die Wertschöpfung aus Wind- und Sonnenenergie bis 2033 von jetzt 90 Millionen Euro auf mindestens 240 Millionen Euro steigen. Das lokale Handwerk kann durch Installations- und Wartungsarbeiten profitieren. Die Fußballerinnen vom FC Bayern haben das Double perfekt gemacht. Nach der Meisterschaft haben sie auch den DFB-Pokal gewonnen. Im Finale in Köln setzten sich die Münchnerinnen mit 4:0 gegen den VfL Wolfsburg durch.
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0: Das ist ziemlich frisch bei uns im Freistaat. Aktuell haben wir meistens Werte so um die 3 bis 4 Grad. Außer in Görlitz und in Dresden sehe ich gerade, da klettert das Thermometer jetzt schon auf 7 bis 8 Grad. Es bleibt aber weiterhin unbeständig bei uns im Freistaat. Heute auch wieder den ganzen Tag. Dicke Wolken, ab und zu brennt sich die Sonne da auch mal eine kleine Lücke rein. Ansonsten ab Mittag auch wieder Schauer und einzelne Gewitter drin. Morgen, genauso wie heute, allerdings bei Höchstwerten um die 16 Grad.
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0: 6.34 Uhr, 4 Minuten nach halb 7. Wir gucken mal rauf hier auf die Straßen. Unter anderem Stadtverkehr Dresden. Das wird uns auch noch eine ganze Weile beschäftigen. Die B173 Budapester Straße in Höhe der Amonstraße stadteinwärts gesperrt. Dann haben wir die A72 Chemnitz Richtung Zwickau. Zwischen Kreuz Chemnitz und Chemnitz Rotluff. Hier liegt ein toter Fuchs auf der Fahrbahn. Hast du noch was gesehen? Staus oder Blitzer? Dann her damit. 0850. 5 mal die 9 oder... Schick eine WhatsApp-Nummer dafür, findest du auf

0: Gestern Vatertag, Herrentag oder einfach nur Himmelfahrt, wenn du gestern dir richtig gegönnt hast, dann stehen wir jetzt erstmal ganz easy zusammen auf. Ich mach dich wach jetzt erstmal mit der Purple Disco Machine und Hertz, Wonderful Life. Und denke dran, Purple Disco Machine macht ja seinen Riesengig an Pfingsten im Dresdner Zwinger und du achtest weiter auf den Energy Sachsen Ticket Drop. Wenn er hier reinknallt, dann rufst du sofort an 0351 28 98 9000. Und ich verspreche dir schon mal so viel, bis 10 auf jeden Fall nochmal drin das Ding.
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Guten Morgen, 6.41 Uhr, Energy Sachsen, das ist Knallwach am Freitag. Nick ist hier, präsentiert dir gleich das Game, was du liebst und was einfach nur megamäßig geil ist. Die 33 Sekunden, die schnellsten 33 Sekunden deines Lebens, passiert hier safe gleich bei mir in der Show. Und da kannst du abräumen, und zwar den neuen von Sydney Sweeney, The Housemaid. Richtig krasses Ding. Einfach noch schnell eine WhatsApp, ich will zocken an die 0351 28 98 9000. Neue Runde gleich um 10 vor 7.

So startest du ganz entspannt hier in deinen Freitagmorgen. Energy Sachsen, 6.45 Uhr jetzt mit Miles Smith und Niall Horan. Drive safe. Guck mal fix rüber auf Wetter und Verkehr. Und das Wetter, das ist ja so jetzt zum Wochenende, naja, immer noch ziemlich wechselhaft. Wir haben jetzt zwischen 3 bis 7 Grad im Freistaat. Heute eher unbeständig, geht durch den Tag mal mit Sonne, mal mit dichteren Wolken. Und zum Mittag haben wir dann noch einzelne Schauer und Gewitter dabei. Höchstens 17 Grad heute drin. Morgen ähnlich bei 16 Grad Maxi-Werte. Dann geht's nochmal rüber zum Verkehr. Wir haben die A72 hier, Chemnitz Richtung Zwickau. Zwischen Kreuz Chemnitz und Chemnitz Rotloff hier liegt ein toter Fuchs auf der Fahrbahn. 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

0: Harry Styles, Energy Sachsenhasse an 6.55 Uhr, 5 Minuten vor 7 ist es. Nimm ruhig noch ein Schlückchen vom Kaffee, denn jetzt brauchst du wirklich Nerven wie Drahtseile.
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0: Diese Woche heißt es, den Wochen-Highscore abräumen und The Housemaid fürs Heimkino nach Hause holen. Das ist dieser Thriller, bei dem wirklich jeder irgendwie verdächtig wirkt. Das ist ein total wildes Ding. Wirst auf jeden Fall lieben. Aber dafür brauchst du halt heute mindestens 10 richtige. Katharina aus Leipzig jetzt dran. Moin.
3: Moin.
0: Hi. Gerade auf dem Weg nach Chemnitz hast du erzählt, zum Auto kaufen. Das ist ja eine ganz wilde Kiste. Gibt es in Leipzig kein Autohäuser mehr?
3: Doch, tatsächlich. Aber die Preise stimmen da irgendwie nicht so.
0: Same. Ja, fühle ich auch. Habe ich auch alles hinter mir. Kurze Frage, bist du morgens eigentlich direkt knallwach oder Kategorie erst nach dem zweiten Kaffee ansprechbar?
3: Nee, tatsächlich, dass ich immer früh auf Arbeit fahre, bin ich immer relativ früh mit dabei im Radio.
0: Krass, wow. Also da bin ich ja mal gespannt. Dann dürfte das ja jetzt eigentlich kein Problem sein. Wie gesagt, Katharina, ich will jetzt auch überhaupt keinen Druck aufbauen oder so. Ne? 10 richtige musst du knacken dafür. Wir kriegen das hin, garantiert. Ich habe ein gutes Gefühl. Jetzt muss eben nur noch der Zufallsgenerator mitspielen. Katharina, ich starte ihn jetzt.
1: M.
0: Wie mach das mal. Die 33 Sekunden, die starten ab jetzt. Eine Stadt.
3: München.
0: Ein Land.
3: Mexiko.
0: Vorname.
3: Maya.
0: Tier.
3: Maus.
0: Essen.
3: Weiter.
0: Getränk.
3: Mojito.
0: Beruf.
3: Maurer.
0: Film.
3: Weiter.
0: Serie.
3: Weiter. Oh.
0: Songtitel.
3: Nee, weiter.
0: Promi.
3: Scheiße.
0: 33 Sekunden sind schon abgelaufen, aber es waren immerhin schon 6 richtige, Katharina. Das war auf jeden Fall solide. Oh nein. Aber hey, es hat super viel Spaß gemacht.
3: Oh Gott.
0: Und damit klärt sich Mandy aus Hoyerswerda den Wochensieg mit 9 richtigen hier in den schnellsten 33 Sekunden deines Lebens und holt sich The Housemaid fürs lange Wochenende nach Hause. Und was du hier nächste Woche richtig geil abgreifen kannst, ist ein riesen fettes Ding. Genau, es droppt dir Max Music dann wieder Montag 7:10. Kannst dich aber jetzt schon anmelden mit einer WhatsApp. Ich will zocken an die 0351 28 98 9000 oder du klickst dich easy rein auf energy.de/sachsen.
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0: Es ist Freitag und das heißt für dich, du gönnst dir eine fette Party im Downtown Dresden. Ab 22 Uhr steigt eine ordentliche Party. Zieh dir also was Nices an, call deine Leute und mach dich auf den Weg. Trust me, das wird so eine Party, bei der du eigentlich nur mal kurz vorbeischauen wolltest und dann bleibst du einfach die ganze Nacht, weil es so geil ist. Ganz viel Spaß. Noch mehr Wecki-Tipps checkst du aus auf energy.de/Sachsen.
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0: Punkt 7 ist es. Morgen.
9: Ich bin Lisa. Hallo. In zahlreichen Geschäften und Lagern bundesweit sind die Beschäftigten heute aufgerufen, die Arbeit niederzulegen. Im Tarifkonflikt im Einzel- sowie Groß- und Außenhandel ruft Verdi zu Warnstreiks auf. Die Gewerkschaft fordert 7% mehr Lohn, mindestens aber 225 Euro mehr pro Monat. Das sei nicht zu verkraften, heißt es von den Arbeitgebern. Sie haben etwa in NRW und Hamburg ein Angebot über 3,5% auf 2 Jahre vorgelegt. In Sachsen könnten die Einnahmen aus erneuerbaren Energien stark wachsen. Laut des Instituts für ökologische Wirtschaftsforschung könnte die Wertschöpfung aus Wind- und Sonnenenergie bis 2033 von jetzt 90 Millionen Euro auf mindestens 240 Millionen Euro steigen. Das lokale Handwerk kann durch Installations- und Wartungsarbeiten profitieren. Die Bundeswehr stellt mehr Truppen für eine mögliche internationale Mission in der Straße von Hormus in Aussicht. 2 Schiffe sollen sich ja bereits im Mittelmeer aufhalten. Nun könnten unter anderem auch noch Spezialkräfte und Führungspersonal dazu kommen, heißt es aus dem Verteidigungsministerium. Die Fußballerinnen vom FC Bayern haben das Double perfekt gemacht. Nach der Meisterschaft haben sie auch den DFB-Pokal gewonnen. Im Finale in Köln setzten sich die Münchnerinnen mit 4:0 gegen den VfL Wolfsburg durch.
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0: Starten wir mal mit den aktuellen Temperaturen hier bei uns im Freistaat. Leipzig jetzt gerade mit 3 Grad dabei, in Dresden haben wir 7 und in Chemnitz stehen wir jetzt bei 4 Grad. Das wird heute mal wieder ein bunter Strauß und von allem etwas. Wir haben viele, viele Wolken, die durch den Freistaat ziehen. Ab und zu kommt auch mal die Sonne durch und zum Nachmittag hin ist aber auch der ein oder andere Schauer und das ein oder andere Gewitter dabei. Höchstens heute bis zu 17 Grad drin. Morgen ändert sich an der ganzen Sache wenig. Wir haben Sonne, dichte Wolken, ab und zu auch mal Schauer und Maxi-Werte bis zu 16 Grad.
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0: 7:03 Minuten. Wir gucken mal rüber auf die Straßen und man merkt, dass heute Brückentag ist. Viele sind zu Hause geblieben. Es ist relativ entspannt. Wir haben eine kleine Sperrung im Stadtverkehr Dresden. Da ist die B173 Budapester Straße in Höhe Ammonstraße stadteinwärts gesperrt. Hast du noch was? Staus oder Blitzer? Dann her damit. 0800 50 5x9 oder schick eine WhatsApp. Nummer dafür findest du auf energy.de/Sachsen. Dein nächstes Energy Sachsen Verkehrsupdate. Kommt hier sofort rein, wenn's krass.
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0: Happy Freitagmorgen, kurz nach 7 jetzt. Ich bin Nick, dein Knallwachmacher für den Kick-Off hier ins Wochenende. Woche hast du geschafft und da gönnen wir uns jetzt erstmal einen ganz fetten Schulterklopfer hier zusammen. 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

0: Das wird so cool. Wenn du einen Ticket Drop hörst, dann rufst du an 0351 28 98 9000. 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Drück dir die Daumen, dass wir uns nachher hören.
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So ein chilliger Start hier in den Freitag mit Loy, Left in Your Love, 7:10 Uhr. Guten Morgen, ich bin Nick, dein Energy Sachsen Knallwachmacher. Und ich glaube, so ein Date hat schon jeder mal irgendwie von uns gehabt, oder? Dieses Date, bei dem du nach 3 Minuten innerlich schon so abgeschaltet hast oder gedacht hast, boah Gott, alles nur noch cringe hier. Voller Krise. Absolut. Beim Daten war ich immer super aufgeregt. Und dann willst du auch auf gar keinen Fall irgendwie was Falsches sagen oder so. Und denkst du, oh Gott, keine Red Flag zünden, bitte nicht. Wenn du das Gefühl hast, das Gespräch float aber noch nicht so, dann stell doch einfach easy mal ein paar Fragen. So habe ich das jedenfalls immer gemacht. Das lockert nicht nur das Ganze ein bisschen auf, sondern gibt dem Talk einfach nochmal einen ganz neuen Flow. So, was machst du in deiner Freizeit, ist jetzt vielleicht nicht die richtige Frage, aber vielleicht ist es das Schwarzbrot unter den Gesprächen. Da fragst du lieber sowas wie, wie würde dich denn dein Haustier beschreiben, wenn es dich morgens um 7 aus dem Bad kommen sieht? Da hast du auf jeden Fall direkt ein bisschen mehr Chaos im Gespräch und es ist auch ein bisschen interessanter. Vor allem hast du gleich mal die Info, hat derjenige überhaupt ein Haustier oder nicht? Lass mal die besten Fragen fürs Daten mit deinem Crush oder die nächste Date Night sammeln. Schick gerne mal deine Ideen per DM oder WhatsApp an die 0351 28 98 9000. Die nicesten Ideen, die hören wir uns nachher mal an.

7.14 Uhr, ganz neu, Bibi Rex on Faithless, New Religion, Energy Sachsen, knallwach am Freitagmorgen. Heute Abend neue Folge Let's Dance bei RTL, aber wenn du da jetzt Viktoria Swarovski in der Moderation ein bisschen vermisst, ja, die hat eine gute Ausrede. Die moderiert nämlich morgen Abend den Eurovision Song Contest in Wien, aber finde ich es auch eine gute Ausrede, also dafür kann man das auch mal verschmerzen. Zieht vielleicht heute auch bei deinem Chef, wenn du vergessen hast, dass heute Brückentag ist, du, ich kann nicht, ne? Ich moderiere morgen ESC, ganz spontan hier, muss mal einspringen hier, vielleicht zieht's ja. Gucken wir mal rüber auf Wetter und Verkehr. Wir haben jetzt Werte zwischen 3 und 8 Grad im Freistaat. Es wird heute wieder sehr unbeständig. Mal haben wir ein bisschen Sonne, dann wieder dichtere Wolken. Zwischenzeitlich kann auch immer mal ein bisschen Regen und Gewitter dabei sein. Bis zu 17 Grad kriegen wir maximal. Und dann gucken wir nochmal fix rüber auf die Straßen. Dickes Ende haben wir jetzt aktuell nicht. Wir haben eine Sperrung in Dresden, das ist die B173 Budapester Straße in Höhe der Ammonstraße. Die ist stadteinwärts dicht. Hast du noch was gesehen? Staus oder Blitzer? Dann meldest du dich unter 0800 50 5x die 9 oder schick eine WhatsApp. Nummer dafür findest du auf energy.de/Sachsen. Dein nächstes Energy Sachsen Verkehrsupdate kommt hier sofort rein, wenn's kracht.

0: Moin, schön, 7.18 Uhr jetzt, gleich halb acht wollte ich sagen. Mein Gott!
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0: Komm gut durch den Freitag mit dem neuen von Bruno Mars, I Just Might. 7:22 Uhr, Energy Sachsen, Knallbach hier mit Nick am Start. Ja, nicht nur ESC am Wochenende, sondern es wird auch krass sportlich. Sina aus Chemnitz, du hast ein krasses Highlight vor dir.
1: Ey, ich bin mega hyped, weil heute einfach die Eishockey-WM losgeht.
0: Ach, ja,
1: und
0: stimmt.
1: Heute Nachmittag spielt auch direkt Deutschland gegen Finnland.
0: Geil.
1: Und ich glaube, das wird richtig, richtig geil. Ich bin natürlich für Deutschland und ich sage, wir rocken das auf jeden Fall.
0: Stimmt, ja. 16:20 Uhr habe ich gerade gesehen, geht's los. Daumen drücken wir natürlich fürs deutsche Team bei der Eishockey-WM in der Schweiz. Und das Beste, das läuft alles im Free-TV. 16 Uhr kannst du es dir live im Ersten anschauen. Und morgen steigt der letzte Bundesliga-Spieltag und im Abstiegskampf, da wird es nochmal richtig wild. Gute News an der Stelle, aber aus Sachsen, RB Leipzig kann entspannt bleiben. Die Champions-League-Plätze, die sind auch safe und Sonntag heißt es nochmal zittern für Dynamo Dresden. Die müssen nämlich nochmal Punkte holen für den sicheren Klassenerhalt in Liga 2. Komm jetzt gut durch dein krasses Wochenende jetzt mit Taylor Swift, Off the Lights.

0: Guten Morgen, großes Wochenfinale, Freitag jetzt 7:30, Energy Sachsen Knallwache, Nick ist hier. New Music Friday, fresh neue Beats von Gracie Abrams sind am Start. Feier gleich exklusiv Release mit dir. Wie die Nummer heißt und wie geil sie ist, gleich 7:30.
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0: Kurze 7:30, moin.
20: Ich bin Lisa, hallo. China hat diplomatische Hilfe im Irankrieg angeboten. Das hat US-Präsident Trump bei seinem Staatsbesuch in dem Land mitgeteilt. Insbesondere geht es darum, dass Öl- und Gastanker wieder gefahrlos durch die Straße von Hormuz kommen. Durch die Blockade sind die Energiepreise weltweit in die Höhe geschossen. Die Gewerkschaft Verdi ruft im Tarifkonflikt im Handel heute bundesweit zum Warnstreik auf. Betroffen ist neben dem Einzel auch der Groß- und Außenhandel. Verdi fordert 7% mehr Lohn oder mindestens 225 €. Die Arbeitgeberseite hält die Forderungen für überzogen. Die Frauen des FC Bayern sind erneut DFB-Pokalsiegerinnen. Im Finale von Köln ließen die Titelverteidigerinnen den Gegnerinnen aus Wolfsburg keine Chance und gewannen 4:0. Es ist der dritte Pokalsieg für die FCB-Frauen nach 2012 und 2025.
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0: Das bleibt eine ganz große Wundertüte, was das Wetter im Freistaat angeht. Wir haben heute wieder viele Wolken. Dazu gibt es immer mal wieder ganz kurz ein bisschen Sonne. Und ab Mittag können dann auch wieder Schauer und Gewitter dabei sein. Es geht auf 17 Grad heute hoch. Morgen nicht ganz so warm, kriegen wir nur 16 Grad und es bleibt weiter wechselhaft. Sonne, dichte Wolken, ab und zu auch mal ein Schauer dabei.
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0: 7:35 Uhr, 5 Minuten nach halb 8 ist es. Gehen wir fix rüber auf die Straßen. Wir haben die B174, da sind an der Heinzebank die Ampeln ausgefallen. Und dann kommen wir noch fix rüber auf die
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0: So ist es. B174 in Chemnitz. Auf der Zschopauer Straße stehen sie. Hast du noch was? Staus oder Blitzer? Dann her damit. 0800 50 5 mal die 9 oder schick eine WhatsApp. Nummer dafür gibt's auf energy.de/sachsen. Deine

0: heute nochmal. Ja, vielleicht steht am Wochenende bei dir ja auch ein ganz wichtiges Date mit deinem Lieblingsmenschen an, wie das safe nicht schief geht und mit welchen Fragen du punktest. Gleich 10 vor 8 sprechen wir drüber. Außerdem die exklusive Hit-Premiere. Gracie Abrams, Hit the Wall, 7.40 Uhr gleich.
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0: 7.41 Uhr, 19 Minuten vor 8. Morgen!
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0: Gracie Abrams, die hat ihr drittes Album für Juli angekündigt und jetzt hat sie uns einfach auch schon mal die erste Single daraus rausgedroppt und die hörst du natürlich zuerst bei uns bei Energy Sachsen. Gibt natürlich auch noch mehr Gracie News. Sie versucht sich neben der Musik jetzt auch als Schauspielerin und da dreht sie gerade das historische Frauendrama Please. Aber wir bleiben erstmal bei der Mucke. Das ist ganz neu. Gracie Abrams, Hit the Wall. Jetzt deine Hitpremiere bei Energy Sachsen am Freitag.

0: voll schön hier so zum reinstartenden Freitag. Das ist der neue von Gracie Abrams, Hit the Wall, deine Hitpremiere hier bei Energy Sachsen. Gucken wir mal kurz aufs Wetter und das ist ja viel weniger als eine Premiere, sondern es ist irgendwie so ein Ding zwischen, was will ich eigentlich? Ich kann mich irgendwie heute nicht entscheiden. Wir kriegen heute wieder richtig viele Wolken ab, dazu gibt es aber hier und da immer mal wieder eine sonnige Lücke und ab Mittag ziehen hier aber auch wieder neue Schauer und Gewitter rein. Maximal 17 Grad kriegen wir und dann geht es nochmal rüber, fix auf die Straßen. Wir haben die B174, da sind an der Heinzebank die Ampeln ausgefallen und ein Blitzer habe ich für dich, steht auf der B174 in Chemnitz auf der Chopauerstraße. Hast du noch was gesehen, Staus oder Blitzer? Schickst du rüber 0850, 5x9 oder WhatsApp, die Nummer dafür findest du auf energy.de/Sachsen. Dein nächstes Energy Sachsen Verkehrsupdate. Immer dann, wenn's kracht.
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0: Shawn Mendes, YYY, 7.53 Uhr jetzt. Energy Sachsen läuft, komm hier gut durch deinen Freitag. Ja, und YYY, das hast du dich safe auch bestimmt schon mal bei so manchen Dates gefragt. Ey, zum Beispiel, ne, auf den Bildern in der Dating-App, komplett Model. Und dann sitzt du plötzlich beim Gratis-Therapiegespräch über die Ex-Beziehung. Also, das hatte ich schon mal, ganz so ganz grauenvoll. Erste Dates, die können manchmal wirklich maximal cringe werden. Und es gibt ja dann so diese Smalltalk-Fragen, die absoluter Endgegner sind. Sina aus Leipzig, was geht denn bei dir gar nicht, beziehungsweise wo ist bei dir direkt die Green Flag dabei?
1: Ich verstehe es einfach nicht, ich bin in dieser Matrix nicht drin und ich finde es einfach super komisch. Außerdem, ganz, ganz schlimme Frage, wie viel wiegst du? Ich weiß nicht warum, aber manche Männer scheint es ja zu interessieren und ich finde es einfach so, so schlimm.
0: Oh ja. Das ist total grauenvoll. Also da hätte ich auch gar keinen Bock so auf diese Frage. Was hingegen ist bei dir so eine Green Flag? Was magst du?
1: Fragen über Ziele oder Träume, die man sich verwirklichen will. Das ist mega deep und auch richtig guter Gesprächsstoff.
0: Vor allem kann sich daraus echt viel entwickeln, so wenn man dann so einfach in den Flow kommt. Finde ich auch richtig cool. Ben aus Leipzig ist auch noch mit am Start. Welche Frage ist denn für dich richtig gut?
2: Was war deine peinlichste Situation jemals? Worüber könntest du zum Beispiel stundenlang reden? Aber cool finde ich es auch, wenn derjenige sich dafür interessiert, was ich so für Träume habe.
0: Oh ja, das stimmt. Das zeigt auch nochmal so ein bisschen krasses Interesse. Was sind deine Fragen, wo du sagst, das macht mein Dating-Gespräch gleich viel, viel spannender? Schick auch du die besten Dating-Fragen per Sprache hier an die 0351 28 98 9000. Wir sammeln den ganzen Morgen, damit du am Wochenende, wenn du dein Date hast, garantiert auch deinen Crush mit nach Hause nimmst.
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10: Aktuell ist das Wetter ja eher ausbaufähig, aber beim Skaten interessiert uns das einfach gar nicht. Denn heute Abend ist wieder Nachtskaten angesagt im Skatepark Lingner Allee in Dresden. Um 21 Uhr skatest du hier wie wild mit deinen Freunden rum, genießt die Zeit und machst nebenbei auch noch was für eine gute Figur. Ganz viel Spaß.
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10: Kurz vor 8 ist es. Moin.
12: Ich bin Lisa. Hallo. China setzt sich für eine Waffenruhe im Irankrieg und eine Freigabe der Straße von Hormuz ein. US-Präsident Trump sagte bei seinem Staatsbesuch, dass Peking Hilfe angeboten habe. Mehr von Tim Britztrup.
13: Trump sagte dem Sender Fox News, China habe entsprechende Hilfe angeboten. Insbesondere geht es darum, dass Öl- und Gastanker wieder gefahrlos durch die Meerenge kommen. Der Iran blockiert die Straße von Hormuz seit Wochen. Die USA haben wiederum die iranischen Häfen abgeriegelt. In der Folge sind weltweit die Energiepreise in die Höhe geschossen. China ist einer der größten Abnehmer von Öl und Gas aus dem Iran.
12: Die Gewerkschaft Verdi ruft im Tarifkonflikt im Handel heute bundesweit zum Warnstreik auf. Betroffen ist neben dem Einzel auch der Groß- und Außenhandel. Verdi fordert 7% mehr Lohn oder mindestens 225 Euro. Die Arbeitgeberseite hält die Forderungen für überzogen. Um den Neubau der Bahnstrecke Dresden-Prag geht es heute bei einem Treffen von Sachsens Verkehrsministerin Kraushaar mit ihrem tschechischen Amtskollegen. Sachsen und Tschechien wollen, dass der Bund einen Staatsvertrag dazu schnell unterschreibt. Ebenfalls auf der Tagesordnung steht etwa die Elbe-Schifffahrt. Die Frauen des FC Bayern sind erneut DFB-Pokalsiegerinnen. Im Finale von Köln ließen die Titelverteidigerinnen den Gegnerinnen aus Wolfsburg keine Chance und gewannen 4:0. Es ist der dritte Pokalsieg für die FCB-Frauen nach 2012 und 2025.
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10: Ja, der Frühling bzw. der Sommer lässt weiterhin so ein bisschen auf sich warten. Gut, der Vorteil ist, wenn du schon gepflanzt hast, du brauchst dich jetzt ums Gießen erstmal auch die nächsten Tage nicht kümmern. Es bleibt auch heute weiter unbeständig. Wir haben viele dicke Wolken im Freistaat. Ab und zu brennt sich die Sonne da auch mal durch. Aber ab Mittag kommen safe auch wieder Schauer und Gewitter dazu. Das Ganze war heute bei Maxi-Werten um die 17 Grad. Bleibt auch morgen so ähnlich mit wenig Sonne, dafür wieder viele Wolken und Schauer. Das Ganze dann bei 16 Grad.
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10: 8:01 Uhr, wir gucken rüber auf die Straßen. Wir haben im Stadtverkehr Dresden die B173 Budapester Straße in Höhe der Ammonstraße stadteinwärts gesperrt.
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10: Und da haben wir einen in Chemnitz, steht auf der B174 Chopower Straße stadteinwärts. Den hat Markus gerade nochmal gemeldet. Danke dir. Hast du noch was? Staus oder Blitzer? Dann her damit. 0800 50 5x die 9 oder schick eine WhatsApp. Nummer dafür findest du auf energy.de/Sachsen. Dein nächstes Energy Sachsen Verkehrsupdate. Kommt hier sofort rein, wenn's kracht.
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10: Moin schön, kurz nach 8 jetzt in Dresden, Leipzig und Chemnitz. Nick hier, dein Knallbachmacher für Max Music. Und er gönnt sich heute nochmal ein bisschen Urli. Ab Montag ist er dann auch wieder für dich am Start. Und du erlebst deine Energy Sachsen Stars hautnah. Local Hero, Purple Disco Machine, an Pfingsten 2026 live in seiner Homebase in Dresden.

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0: Dualipa, schönen Start in deinen Freitag. Energy Sachsen, Knallwach. Nick hier um 8.08 Uhr. Miami, Ibiza, New York. Ja, das sind so die Spots, wo die ganz großen DJs auflegen. Einer davon kommt direkt aus dem Freistaat.
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0: Grammy-Gewinner, Weltstar, aber komplett bodenständig und aus dem Freistaat. Purple Disco Machine, Hypnotized, Dopamine, In the Dark, er liefert gefühlt nur Banger ab. Und inzwischen als Weltstar ist er ja überall zu Hause. Aber wie unterscheidet sich eigentlich der Purple Disco Machine in Manhattan von dem in Dresden?
3: Wenn ich in Manhattan bin, mag ich so 3-4 Tage und nach 4 Tagen wird es mir super stressig. Dieser ganze Lärm, die Sirenen, alle 2 Minuten kommen irgendwelche Sirenen, dann du hast durch die Höhe der Gebäude auch nie wirklich so einen Lichteinfall. Man merkt auch, wie so die Sonnenstrahlung irgendwann stört und Dresden ist einfach auch mit den Elbwiesen und ich fahre ja gern Fahrrad und dann fahre ich so entlang der Elbe und ich glaube, die Elbe wäre schon das, was mir fehlen würde und am Hudson River bin ich noch nie Fahrrad gefahren.
0: Pfingsten spielt er wieder zu Hause live im Dresdner Zwinger. Barocke Kulisse, Sonnenuntergang, komplett irre Stimmung. Und dieser Sound mitten in Dresden, die Tickets dafür, die sind so gut wie weggeshoppt. 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

0: 8:15 Uhr, 15 Minuten vor 8:30 Uhr. Ruf jetzt an für deine Purple Disco Machine Tickets. Der Energy Sachsen Ticket Drop ist eben reingeknallt. 0351 28 98 9000. Drück dir die Daumen, dass wir uns gleich hören.
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Energy Sachsen, Knallwachers an. Kurz vor 9:30 ist es mit Holly Humberstone, To Love Somebody. Ja, manchmal ist das ja so, ne? Du hast einen guten Freund und man hat irgendwie eine geile Idee und man feilt die ganze Zeit dran rum, aber irgendwie ist das noch nichts, um es irgendwie rauszuspreaden. Und so nach 10 Jahren kann man dann auch mal sagen, ey, komm, wollen wir das jetzt machen oder wollen wir es jetzt mal wirklich in die Tonne schmeißen? Genauso war das bei Ed Sheeran und Martin Garrix. Die haben vor 10 Jahren dieses Brett zusammen gemacht, und aber irgendwie waren sie beide noch nicht so zufrieden und dann hat man immer wieder hin und her überlegt und jetzt hat Martin einfach gesagt, ey Ed, komm, nach 10 Jahren, jetzt können wir das Ding auch raushauen. Und sie haben es tatsächlich gemacht und du hörst es exklusiv. Heute Nachmittag, 16 Uhr, Ed Sheeran, eine Collab mit Martin Garrix. Das wird hammer, hammer cool. Kannst dich schon mal drauf freuen. Jetzt hörst du Ed erstmal solo. Das ist Sapphire, seine aktuelle.

0: Kurz vor halb neun, Energy Sachsen, Knallwachmacher, Nick hier für dich am Start. Eben reingeknallt, der Energy Sachsen Ticket Drop. Hol dir deine Free Tickets für Purple Disco Machine live in Dresden. Ruf jetzt an 0351 28 98 9000. Die Koffer sind ready. In einem Merch in anderem die Ticks und du entscheidest gleich um 10 nach halb.
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0: 8.31 Uhr. Moin.
13: Ich bin Lisa. Hallo. China will sich dafür einsetzen, dass die Straße von Hormuz freigegeben wird. US-Präsident Trump und Staatspräsident Xi haben darüber bei ihrem Treffen in Peking gesprochen. Der Iran blockiert die Meerenge seit den Angriffen der USA und Israels Ende Februar. Weltweit sind die Energiepreise stark gestiegen. In Sachsen könnten die Einnahmen aus erneuerbaren Energien stark wachsen. Laut des Instituts für ökologische Wirtschaftsforschung könnte die Wertschöpfung aus Wind- und Sonnenenergie bis 2033 von jetzt 90 Millionen Euro auf mindestens 240 Millionen Euro steigen. Das lokale Handwerk kann durch Installations- und Wartungsarbeiten profitieren. Die Fußballerinnen vom FC Bayern haben das Double perfekt gemacht. Nach der Meisterschaft haben sie auch den DFB-Pokal gewonnen. Im Finale in Köln setzten sich die Münchnerinnen mit 4:0 gegen den VfL Wolfsburg durch.
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0: Zwischen 6 und 9 Grad haben wir jetzt im Freistaat. Bleibt auch weiterhin wechselhaft, vor allem unbeständig. Mal ein bisschen Sonne drin, ansonsten aber sind die dickeren Wolken eindeutig eine Überzahl. Und ab Mittag sind dann auch teilweise Schauer und Gewitter für den Freistaat dabei. Bis zu 17 Grad kriegen wir maximal. Morgen ähnlich wie heute, das Ganze dann bei 16 Grad.
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0: 8.33 Uhr, 3 Minuten nach 8:30 Uhr. Also wir gucken mal rauf hier auf die Straßen. Unter anderem haben wir hier die B174. An der Heinzebank, da sind die Ampeln ausgefallen. Rüber Stadtverkehr Dresden, B173, Budapester Straße. In Höhe der Amonstraße ist die Stadt einwärts gesperrt.
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0: Und die B174 in Chemnitz wird geblitzt. Schopauer Straße hat Tina gerade nochmal gemeldet. Danke dir fürs Bescheid sagen. Hast du noch was? Staus oder Blitzer? Her damit 0800 50 5 mal die 9 oder schick eine WhatsApp-Nummer dafür auf energy.de/Sachsen. Dein nächstes Energy Sachsen Verkehrsupdate. Kommt sofort rein, wenn's kracht.
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0: Moini, Nick für dich am Start, dein Knallwachmacher für diese Woche. Ab Montag wieder Max Music am Start. Und du bist mittendrin im Energy Sachsen Ticket Drop. Oh mein Gott, ist das so cool. Die Koffer sind wieder am Start. Sie gehen in nicht mal mehr 5 Minuten auf. 2 Hits hast du noch Zeit, dich zu registrieren. 0351 28 98 9000 für deine Purple Disco Machine Tickets. In welchem sind sie? Im purplefarbenen oder im schwarzen? Oder holst du dir heute geilen Merch nach Hause? Du entscheidest gleich, 10 nach halb.
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0: Shabuzi und Miles Smith. Nice Chill-Vibes hier um 8.39 Uhr. Energy Sachsen. Knallwachmacher Nick hier. Chill, ich muss jetzt auch bleiben, denn du brauchst gleich Nerven wie Drahtseile.
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0: Unser Local Hero aus Dresden, Purple Disco Machine live. Weltweit ist er unterwegs. Tour letztes Jahr auch komplett ausverkauft. Von Clubs bis Festivalmassen. Er macht einfach nur komplett den Abriss. Und an Pfingsten, da siehst du ihn live im legendären Zwinger in Dresden. Kannst du free dabei sein mit dem Energy Sachsen Ticket Drop. Wenn du ihn hörst, du rufst da an 0351 28 98 9000. Und die Leitung, die sind jetzt dicht. Guten Morgen, wer ist denn da?
3: Ja, hallo, guten Morgen. Michelle aus Stolberg.
0: Einmal rüber ins Erzgebirge nach Stolberg, Michelle. Sag mal, hast du Pfingsten eigentlich schon was vor?
3: Noch nicht wirklich, nein.
0: Oh, das heißt, du hast theoretisch noch einen Termin für Purple Disco Machine frei.
3: Da wäre bestimmt noch was drin, ja.
0: Vor allem das Gute, es ist ja egal, für welchen Koffer du dich entscheidest. Im einen ist cooler Merch und wie zum Beispiel ein T-Shirt und da kannst du schon mal shoppen sparen oder so eine stylische Flamingo-Lampe, so für zu Hause. Das wäre doch was.
3: Ja, aber ich glaube, die Tickets wären mir doch lieber.
0: Okay, alles klar. Ich krieg dich nicht von was anderem überzeugt. Dann müssen wir doch eben.
3: Nein.
0: Dann müssen wir das Game eben doch losziehen. Ich hole jetzt die Koffer.
2: Grab your bag.
0: Let's go. So, ja, Michelle. Ich habe jetzt beide Koffer vor mir. Wie gesagt, einer in schwarz, einer in purple. Mhm. Du entscheidest, welcher ist dein persönlicher Glückskoffer. Hast du eine Lieblingsfarbe?
3: Ja, prinzipiell schwarz, aber heute würde ich mich tatsächlich für purple entscheiden.
0: Echt? Okay, ja. Es ist ja auch so diese Purple Disco Machine Farbe. Vielleicht ist es ja auch die Glücksfarbe. Und jetzt gucken wir mal, ob du jetzt die Nächste bist, die sich diesen Koffer zündet. Also, Finale, Michelle aus Stolberg. Welchen Koffer öffnen wir jetzt?
3: Den Purple.
0: Gut, sie hat sich dafür entschieden. Ich ziehe jetzt den Reißverschluss auf. Und jetzt... Also Michelle, ich bin schon wieder neidisch, weil ich hätte das auch so gerne. Und ich darf es aber nicht mit nach Hause nehmen. Es ist das cremefarbene Purple Disco Machine T-Shirt mit dem offiziellen Paradise-Logo drauf. Herzlichen Glückwunsch.
3: Ja, danke.
0: Das

0: so cool, wirklich. Und vor allem, die sind so richtig schön oversized geschnitten. Das heißt also, du liegst da mit vollem Trend und kannst auf jeden Fall schon mal vorm Zwinger-Party machen.
1: Okay.
0: Oder du nutzt die ganz einfache Variante und achtest einfach weiter auf den Ticket-Drop. Du kannst mich so oft mitmachen, wie du Bock hast. Wenn du ihn hörst, 0351 28 98 9000. Nächste Chance, hier die Koffer auszupacken, hast du dann nachher bei Elzi ab 10.
1: Alles klar.
0: Gut. Ich wünsche dir ein schönes Wochenende, Michelle.
1: Das wünsche ich auch. Dankeschön.
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der ganz neue von Dermot Kennedy, Funeral, Energy Sachsen, 8.52 Uhr, kurz vor 9 ist es. Und wenn du am Wochenende auch ran musst im Nebenjob, denk dran, es könnte sein, dass du entdeckt wirst. So ging es zumindest DJ Alle Farben. Immerhin hat er ja mal Kunst in Berlin studiert und an den Wochenenden ist er dann durch die Clubs getourt. Als DJ hat er ordentlich Stimmung gemacht und irgendwann hat es geklappt. Heute liefert er die Hits für Festivals, Sommerabende oder halt für diesen kompletten Fenster-runter-Moment und Roadtrip. Den gönnen wir uns jetzt mal zusammen. Das ist Alle Farben und Justin Jesso. As far as feeling go. Schönen Freitag, komm gut ins Wochenende.

0: Guten Morgen mit den meisten neuen Hits, der meisten Musik. Kurz vor 9, 8.56 Uhr haben wir es jetzt. Energy Sachsen, knallwach. Gleich dein Hit-Update. Und da preppen wir dich ordentlich für den Purple Disco Machine Gag im Dresdner Zwinger. Sein neuer Disco Cherry. Gleich 10 nach 9.
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0: In Dresden geht's heute mal nur für die Mädels ab. Nein, Spaß. Aber das ist wirklich only for women. Bei der Unique Female Pop Night in der Groove Station erwarten dich hier ab 22 Uhr richtig geile Party-Experience. Mit deinen Girls kannst du mal wieder ordentlich abfeiern. DJ Courtney Lost begleitet dich mit nice Drinks und einer geilen Atmo durch den Abend. Ganz viel Spaß.
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0: Gleich 9. Guten Morgen.
2: Ich bin Lisa. Hallo. China hat diplomatische Hilfe im Iran-Krieg angeboten. Das hat US-Präsident Trump bei seinem Staatsbesuch in dem Land mitgeteilt. Insbesondere geht es darum, dass Öl- und Gastanker wieder gefahrlos durch die Straße von Hormus kommen. Der Iran blockiert die Meerenge seit Wochen. Die USA haben in der Folge die iranischen Häfen abgeriegelt. Durch die Blockade sind die Energiepreise weltweit in die Höhe geschossen. In Sachsen könnten die Einnahmen aus erneuerbaren Energien stark wachsen. Laut des Instituts für ökologische Wirtschaftsforschung könnte die Wertschöpfung aus Wind- und Sonnenenergie bis 2033 von jetzt 90 Millionen Euro auf mindestens 240 Millionen steigen. In Radebeul kommen Wildwest-Fans ab heute wieder auf ihre Kosten. Die Karl-May-Festtage starten. Über das Wochenende gibt es in Radebeul ein großes Programm, etwa mit Bogenschießen, Goldschürfen, Live-Musik und Theater. Höhepunkt der Festtage ist die Sternreiterparade am Sonntag. Die Frauen des FC Bayern sind erneut DFB-Pokalsiegerinnen. Im Finale von Köln ließen die Titelverteidigerinnen den Gegnerinnen aus Wolfsburg keine Chance und gewannen 4:0. Bayern und DFB-Stürmerin Linda Dallmann sagte nach Abpfiff im ZDF:
3: Ich glaube, wir haben es heute auch verdient. Wir haben die zweite Halbzeit sehr, sehr dominant gespielt. Haben uns das über die ganze Saison über verdient. Und ja, ich bin einfach stolz auf die Mannschaft, weil jeder heute einfach das gegeben hat, was er konnte. Und wir einfach bis zum Ende geduldig geblieben sind und einfach auch gezeigt haben, was wir können.
2: Die Bayern haben mit dem Pokalsieg das Double perfekt gemacht. Denn auch in der Bundesliga stehen sie bereits als Meisterinnen fest.
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0: Gucken wir erstmal auf die aktuellen Temperaturen. Ja, alles nach wie vor einstellig. Wir haben 7 Grad jetzt in Zwickau und in Chemnitz. Dresden steht jetzt bei 9 Grad und 7 Grad haben wir auch in Leipzig. Es bleibt heute weiterhin wechselhaft. Mal ein bisschen Sonne, die brennt sich immer wieder eine Lücke durch die dicken Wolken. Ansonsten bleiben die aber eher dominant. Ab Mittag kriegen wir dann auch wieder Schauer und Gewitter dazu und das Ganze bei Maxi-Werten um die 17 Grad. Morgen ändert sich da auch wenig dran. Wir kriegen wenig Sonne, dafür viele dichte Wolken. Schauer sind auch wieder am Start und das Ganze bei 16 Grad Maxi-Werten.
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0: 9:02 geht rüber auf die Straßen. Wir haben Stadtverkehr Dresden, die B173 Budapester Straße. In Höhe der Amonstraße ist die Stadt einwärts gesperrt. Da wurden Schäden an der Brücke festgestellt.
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0: In Chemnitz stehen sie auf der B174 Chopauer Straße. Hast du noch was? Staus oder Blitzer? Dann her damit. 0850 5x9 oder schick eine WhatsApp. Nummer dafür findest du auf energy.de/Sachsen. Dein nächstes Energy Sachsen Verkehrsupdate kommt hier sofort rein, wenn's kracht.
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0: Tag gesagt, kurz nach 9 jetzt im Freistaat. Ich bin Nick, dein Knallwachmacher als Urlaubsvertretung für Max Music. Erlebe deine Energy Sachsen Stars hautnah. Local Hero Purple Disco Machine live in seiner Homebase in Dresden im legendären Zwinger.
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1: Purple Disco Machine, du siehst ihn mit dem Energy Sachsen Ticket Drop live im Dresdner Zwinger zu seinem Gig über Pfingsten. Aber er ist ja nicht nur ein richtig cooler Typ, sondern wirklich ein absoluter Local. Und da ist er auch stolz drauf. Das Sächseln, das hat er sich nämlich Gott sei Dank auch nicht abgewöhnt. Er ist halt wirklich ein cooler Dude von hier. Und ganz neu ist Disco Cherry. Dein Hit Update jetzt am Freitag. Das ist Purple Disco Machine.
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9:29 Uhr. Happy Freitag, good morning. Energy Sachsen, Knallbach, Nick ist hier. Ja, gestern das zweite und letzte ESC-Halbfinale aus Wien. Heißt, die letzten 10 Finalisten für morgen Abend, die stehen fest. Und ich finde, es ist jedes Mal einfach sowas von geil, weil der ESC einfach wirklich komplett Europa auf Klassenfahrt ist. Du hast überall Glitzer, es ist eine geile Stimmung. Fahnen und Menschen liegen sich bei Balladen in den Armen. 5 Minuten später fährt dann schon wieder irgendwo ein brennendes Einhorn über die Bühne. Also es ist wirklich jedes Mal ein richtig krasses Feeling. Gut, große Überraschung, die gab es gestern Abend beim zweiten Halbfinale nicht. Was mir aber aufgefallen ist, die Acts dieses Jahr, die haben irgendwie einen kompletten Lederfetisch. Bestes Beispiel ist Rumänien. Alexandra Capitanes schon mit Choke Me, Lederlook, Neonseile, Feuerfontäne. Ey, auf der Bühne war wirklich alles gleichzeitig. Und eigentlich ist das wirklich mehr so was Nischiges, was beim ESC immer ein bisschen schwierig ist. Aber trotzdem ist das Ding hängen geblieben. Und wir sehen es morgen im Finale wieder. Ebenfalls safe weiter ist Australien.

0: Delta Goldram mit ihrer Powerballade Eclipse. Das ist so dieser klassische ESC-Gänsehaut-Moment. Und Australien, die nehmen den Contest ja sowieso komplett ernst. Sie sind seit 2015 endlich offiziell dabei. Davor waren die schon richtig fette Fans. Ganz oben übrigens stehen oder sehen sich auch die Dänen mit Søren Troppegaard Lund. Der gilt gerade als einer der großen Favoriten. Und der Song hat für mich auch so ein Festival-Moment. Ne? So der letzte, klingt wie der letzte Song. Nachts um 2:30 und plötzlich reißen alle nochmal die Arme hoch.
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Was ich ja besonders cool finde, wenn die in ihrer eigenen Sprache singen. Das ist Dänisch, das wird auf jeden Fall ziemlich cool morgen Abend. Aber wer sich morgen wirklich die ESC-Krone holt, das sehen wir erst um 21 Uhr live im Ersten. Und unsere Daumen drücken wir natürlich auch für unseren deutschen Beitrag, Sarah Engels. Favoritin ist sie zwar nicht, aber nach ihrer Performance, da ist sie in den Wettquoten tatsächlich nochmal ein bisschen gestiegen. Aber Fire ballert halt auch einfach wirklich komplett. Und den gönnen wir uns jetzt schon mal. Und drücken für morgen ganz doll die Daumen für Sarah Engels. 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
12: 9:30 Uhr. Moin.
13: Ich bin Lisa. Hallo. Mit einer neuen Werbekampagne will Sachsen noch mehr Touristen anlocken. Im Fokus steht das UNESCO-Welterbe. In Sachsen gibt's 3 Welterbestätten: das Erzgebirge mit seiner Bergbautradition, der Park in Bad Muskau oder die Siedlungen der Herrnhuter Brüdergemeine. Hinzu kommt das immaterielle Kulturerbe. China hat diplomatische Hilfe im Irankrieg angeboten. Das hat US-Präsident Trump bei seinem Staatsbesuch in dem Land mitgeteilt. Insbesondere geht es darum, dass Öl- und Gastanker wieder gefahrlos durch die Straße von Hormuz kommen. Durch die Blockade sind die Energiepreise weltweit in die Höhe geschossen. Dynamo Dresden verstärkt die Scouting-Abteilung mit Niklas Kreuzer. Der frühere Dynamo-Profi war im Dezember 2025 nach Dresden zurückgekehrt und spielt für die zweite Mannschaft in der Sachsenliga. In Zukunft soll der 33-Jährige aber auch bei der Suche nach Talenten und Verstärkungen helfen.
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12: Na, das sieht doch schon mal richtig gut aus. In Dresden haben wir nämlich gerade schon 10 Grad auf dem Thermometer. Also man freut sich ja schon langsam über zweistellige Temperaturen, wenigstens. Ansonsten haben wir jetzt 8 Grad in Zwickau, Chemnitz auch mit 8 Grad dabei und 8 Haste auch in Leipzig. Es bleibt heute wieder sehr wechselhaft, es ziehen dicke Wolkenfelder durch. Ab und zu brennt sich die Sonne mal ein kleines Loch rein. Ab Mittag kommen dann aber Schauer und einzelne Gewitter wieder dazu. Bis zu 15 Grad kriegen wir heute maximal. Morgen ändert sich eher wenig, da haben wir wieder Sonne, dichte Wolken und Schauer sind auch wieder am Start. Bis zu 16 Grad Maxi-Werte.
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12: 9:32 Uhr, 2 Minuten nach 10:30 ist es. Wir gucken mal rauf auf die Straßen. Da haben wir jetzt die A9 dabei, Leipzig Richtung Berlin zwischen Wiedemar und Halle. Hier liegen Plastikteile und Spielzeug auf der Fahrbahn. Eieiei, wem ist denn da langweilig geworden? Gucken wir nochmal rüber nach Dresden, die B173 Budapester Straße in Höhe der Amonstraße statt einwärts gesperrt. Da wurden Schäden an der Brücke festgestellt. Ist das eigentlich jetzt ein Dresdner Thema? Eieiei, geht schon wieder gut los.
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12: Und die B174 haben wir hier. Chemnitz statt einwärts auf der Zschopauer Straße wird geblitzt. Hast du noch was? Staus oder Blitzer? Dann melde dich unter 0800 50 5x die 9 oder schick eine WhatsApp. Nummer dafür findest du auf energy.de/sachsen. Dein nächstes Energy Sachsen Verkehrsupdate kommt hier sofort rein, wenn's kracht.
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12: Schönen Freitag, kurz nach 9:30. Die ersten Meter im Job, die haben wir jetzt runter. Ich bin Nick, dein Knallwachmacher. Für Max Music noch, der kommt am Montag wieder. Und da gibt's auch heute nochmal ein Best-of seines Endgames. Was bin ich? 60 Sekunden hat er ja immer Zeit, deinen Job nur mit Ja oder Nein Fragen zu erraten. Verloren hat er bisher sehr, sehr, sehr, sehr oft. Was ein Parkour-Trainer macht, großes Highlight. Gleich hörst du, 9:50.
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0: Kurz um 9:30, Alex Varin, Ordinary, schönen Freitagmorgen, Energy Sachsen, knallwach, Nick hier für dich am Start und ich bin auch ein bisschen glücklich, dass ich mich die ganze Woche da nicht reinschmeißen musste. Was bin ich? Das Berufsraten spielen wir hier jeden Morgen 9:50 und Max Music bekleckert sich da jetzt nicht unbedingt immer mit Ruhm. Es ist 60 Sekunden Zeit, dein Job muss er erraten mit Ja oder Nein Fragen. Der Highscore liegt irgendwo bei ein paar Millionen gewonnen für einen Freistaat zu vielleicht dreimal für Max Music. Aber es sind halt auch krasse Jobs, die da immer bei rumkommen. Zum einen dabei war Jonas aus Dresden, der ist Parkour-Trainer. Was macht man da?
1: Wir sind draußen in der Stadt unterwegs, klettern, springen, balancieren mit Kindern, Jugendlichen, Erwachsenen.
0: Ach krass, das heißt also da auch über so einen Abgrund oder so, das ist schon wild. Wie überwindet man da eigentlich seine Angst?
1: In kleinen Schritten rantasten. Das ist ja nicht, ich stelle mich als erstes aufs Dach und mache den Sprung, sondern ich übe den unten auf dem Boden 100 Mal, dann gehe ich in 1 Meter Höhe, übe den da 100 Mal, sodass ich quasi sicher bin, dass ich, wenn ich irgendwas, wo ich Angst habe, mache, das dann auch wirklich kann.
0: Boah, voll wild. Also ich war mal in so einer Höhle und da musste ich auch über so einen 20 Meter Abgrund oder so. Und da war das auch so. Schrittchen für Schrittchen. Das ist schon krass. Wenn du auch einen krassen Beruf hast oder einfach mal Max Music hier in die Knie zwingen willst, dann melde dich jetzt an auf energy.de/Sachsen. Montag, 9:50 geht's weiter mit dem Was bin ich? Kannst du deinen Job mal in 60 Sekunden erraten lassen. Das wird auf jeden Fall wieder sehr, sehr lustig. Schalt ein.

So ein souveräner Typ. Micha Schulte, 5 AM, kurz vor 10, also das Energy Sachsen Knallwach mit Niki am Start. Ja, so souverän hat er 2018 in Lissabon für uns den 4. Platz beim ESC geholt. Wie es jetzt am Wochenende aussieht, ob das auch nochmal so ein richtiger Überraschungsmoment wird und sich Sarah Engels auch so einen Top-10-Platz holt, es wird auf jeden Fall sehr, sehr cool. Den ESC, das große Finale, das siehst du am Samstag, 21 Uhr im 1. Heute geht es dann schon los mit der Eishockey-WM in der Schweiz. Unsere deutschen Jungs, ab 16 Uhr müssen sie ran. Das können wir uns auch schon anschauen. Im 1. ab 16 Uhr übertragen die live. Und am Montag ist Max Music hier wieder am Start. Von Aufstehen bis um 10. Kann sich schon mal drauf freuen, da ist er aus dem Urlaub zurück. Mir hat Spaß gemacht mit dir die Woche. Ich hoffe, dir auch. Und sonst immer am Samstag, immer von 6 bis 8. Und von 18 bis 20 Uhr bringe ich dich easy entspannt in deine Partynacht. Das sind die Lost Frequencies jetzt. 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

0: Sachsen, hier ist deine Nummer 1 für die meisten neuen Hits. Viel Spaß gleich ab 10 mit LC at Work. Startet ihr deinen Arbeitstag mit den 10 Hits um 10. Der ganz neue von Kaigo und Khalid dabei. Save My Love. Außerdem kannst du dich freuen auf Bibi Rexha und Facelift. New Religion, bleib dran.
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7: Es ist Friday und das heißt für dich, du gönnst dir eine fette Party im Downtown Dresden. Ab 22 Uhr steigt deine ordentliche Party, also zieh dir was Nices an, call deine Friends und mach dich auf den Weg. Trust me, das wird so eine Party, bei der du eigentlich nur mal kurz vorbeischauen wolltest und dann bleibst du doch die ganze Nacht, weil es so geil ist. Viel Spaß dir!
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7: In Leipzig hast du jetzt 10 Grad, in Chemnitz ca. 9. Heute wird wieder gut durchmixt. Mal scheint die Sonne, mal viele dicke Wolken und auch Regen kann runterkommen. Alles bei bis zu 17 Grad. Morgen fast gleich und Sonntag mehr Sonne, weniger nass und wärmer.
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7: A9, Halle Leipzig Richtung Berlin. Zwischen Wiedemar und Halle liegen Plastikteile und Spielzeug auf der Straße. Fahr schön vorsichtig. Außerdem in Dresden ist die B173 Budapester Straße in Höhe der Amonstraße stadteinwärts gesperrt. Dort wurden Schäden an der Brücke festgestellt.
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7: A72, Hof Richtung Leipzig, zwischen Chemnitz Süd und Chemnitz Rottluff und auf der B174 Chopauer Straße in Chemnitz wird stadteinwärts geblitzt. Und hast du noch was gesehen? Vielleicht noch einen Blitzer oder auch einen Stau? Dann melde dich 0800 50 und 5x9 oder schreib eine WhatsApp. Die Nummer dazu checkst du aus auf energy.de/sachsen. Dein nächstes Energy Sachsen Verkehrsupdate kommt sofort, wenn's kracht.
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7: Finally Friday. Da wird erstmal Pizza rausgehauen. 10 Uhr ist hier Fresszeit. 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Dafür easy anmelden. energy.de/sachsen. Und heute geht die Energy Sachsen Pizza-Hit-Pause an Julia aus Leipzig, die bei der Hallbauer Exklusivwerbung GmbH arbeitet. Die 10 Hits um 10 hast du Zeit anzurufen, Julia. 0351 28 98 9000.
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0: Neuer Hit von Bibi Rexha bei Energy Sachsen. Hit Music Only für dich.
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0: Der Freistaat spielt Mitte Mai weiter April mit einem bunten Wettermix. Sonne, Wolken, Regen bis leichte Gewitter. Zum Glück aber nicht kalt, bei maximalen 17 Grad. Und dein Wochenende wird erst nochmal wie heute, Sonntag dann aber wirklich Sonntag mit bis zu 20 Grad.
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0: In Dresden ist die B173 Budapester Straße in Höhe der Ammonstraße stadteinwärts gesperrt. Hier wurden nämlich Schäden an der Brücke festgestellt.
1: Blitzer.
0: A72 Hof Richtung Leipzig zwischen Chemnitz Süd und Chemnitz Rottluff und auf der B174 zwischen Chemnitz und Gornau in beiden Richtungen. Hast du noch was gesehen? Stau oder Blitzer? Dann meldest du dich 0800 50 und 5x9 oder schreib eine WhatsApp. Die Nummer dazu findest du auf energy.de/sachsen. Dein nächstes Energy Sachsen Verkehrsupdate kommt sofort, wenn's kracht.
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1: Lecker. Ich riech schon, wenn ich nur dran denke. Die Energy Sachsen Pizza Hits Pause geht heute wieder raus. Natürlich, auch wenn du den Brückentag genommen hast. Dein At-Work-Team wird sich freuen über Pizza, Burger, Pasta, alles, was so lecker ist von Freddy Fresh. Den 100-Euro-Gutschein gewinnst du, wenn du dich anmeldest, energy.de/Sachsen und hier irgendwann unter der Woche um 10 dein Name gedroppt wird. Heute Julia aus Leipzig. Hi!
2: Hallo, vielen, vielen Dank.
1: Meine Liebe, du arbeitest bei der Hallbauer Exklusivwerbung GmbH. Ihr druckt so Werbemittel, aber was genau ist denn dein Job?
2: Letztendlich die Kundenberatung und die Auftragsabwicklung.
1: Okay, das heißt, was machst du da so für typische To-Dos? Ist das viel Papierkram, viele Mails?
2: Sowohl als auch, ja. Viel telefonieren, viel reden. Dem Kunden einfach beratend zur Seite stehen und ihm versuchen, das Beste zu verkaufen, was möglich ist.
1: Ah, cool. Das klingt aber, als hättest du da auf jeden Fall einen Plan.
2: So ist es. Mittlerweile schon, ja. War nicht immer so.
1: Bist du denn heute auf Arbeit oder hast du Brückentag genommen?
2: Nein, wir sind alle da.
1: Ah, ganz fleißig unterwegs, so kurz vorm Wochenende.
2: Ja, auch die männlichen Kollegen, ja.
1: Und das ist gut. Und warum meinst du denn, hat denn dein Team die Energy Sachsen Pizza Pause verdient?
2: Ja, und einfach mal was Gutes tun, ne?
1: Das kann man immer gut gebrauchen und gerade zu so einem Freitag. Dann hoffe ich, lasst es euch richtig gut schmecken und du sagst liebe Grüße an alle.
2: So machen wir das. Dankeschön.
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1: Montag geht der nächste Gutschein raus. Also jetzt schon anmelden. energy.de/Sachsen. Und dazu der neue Hit von Fastboy. Beautiful Life.

0: Energy Sachsen läuft mit Hit Music Only an dem Freitag.
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0: Gleich für dich der ganz neue Hit von Clock Clock. Out of the Dark, davor noch Loi mit Red Eyes. Unbedingt dranbleiben bei Energy Sachsen.
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0: Aktuell ist nicht so gutes Wetter, das hält dich aber trotzdem nicht vom Skaten ab, denn heute findet das Nachtskaten im Skatepark Lingner Allee statt. Um 21 Uhr skatest du hier wie wild mit deinen Freunden rum, genießt die Zeit und machst dazu auch noch Sport. Klingt mega nice und deswegen ganz viel Spaß dir!
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0: Genau um 11.
2: Ich bin Lisa, hallo. Sachsen setzt auf eine neue Werbekampagne, um noch mehr Touristen anzulocken. Im Fokus steht das UNESCO-Welterbe. Das Erzgebirge mit seiner Bergbautradition, der Park in Bad Muskau oder die Siedlungen der Herrnhuter Brüdergemeine. Sachsen hat gleich drei Welterbestätten zu bieten. Hinzu kommt das UNESCO-Biosphärenreservat Oberlausitzer Heide und Teichlandschaft und das immaterielle Kulturerbe. Bei heftigen russischen Luftangriffen auf Kiew und andere Städte sind über 20 Zivilisten getötet worden. Unter den Opfern sind auch drei Kinder, das haben ukrainische Behörden mitgeteilt. Kanzler Merz schrieb auf X, Moskau setzt auf Eskalation statt Verhandlung. Der Verfassungsschutz beobachtet die Scientology-Sekte nicht mehr. Der Inlandsgeheimdienst will sich auf die großen Gefahren wie Terror und Spionage konzentrieren. In Deutschland gibt es rund 3600 Scientologen. Die Organisation wurde seit fast 30 Jahren überwacht. Ab heute kann im Erzengler Teich in Brand-Erbesdorf wieder gebadet werden. Pünktlich zum Saisonstart sind die Arbeiten am Damm fertig. Hier war die Natursteinverblendung westlich des Striegelhauses instand gesetzt worden. 500.000 Euro hat der Freistaat dafür investiert. Und jetzt die News aus deiner Ecke mit Daniel.
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22: Mit einer neuen Werbekampagne will Sachsen noch mehr Touristen anlocken. Im Fokus steht das UNESCO-Welterbe. Mehr von Fabian Hoffmann.
23: Das Erzgebirge mit seiner Bergbautradition, der Park in Bad Muskau oder die Siedlungen der Herrnhuter Brüdergemeine. Sachsen hat gleich drei Welterbestätten zu bieten. Dazu kommt das UNESCO-Biosphärenreservat Oberlausitzer Heide- und Teichlandschaft und das immaterielle Kulturerbe wie das erzgebirgische Kunsthandwerk oder der Orgelbau. Das reiche kulturelle Erbe Sachsens ist ein Alleinstellungsmerkmal, sagt Kultur- und Tourismusministerin Klepsch. Die Werbung trägt dazu bei, dass möglichst viele von den Schätzen erfahren.
22: Um den Neubau der Bahnstrecke Dresden-Prag geht es heute bei einem Treffen von Sachsens Verkehrsministerin Krauser mit ihrem tschechischen Amtskollegen. Sachsen und Tschechien wollen, dass der Bund einen Staatsvertrag dazu schnell unterschreibt. Ebenfalls auf der Tagesordnung steht etwa die Elbe-Schifffahrt. In Radebeul kommen Wildwest-Fans ab heute wieder auf ihre Kosten. Die Karl-May-Festtage starten. Übers Wochenende gibt's im Lößnitzgrund ein buntes Programm, etwa mit Bogenschießen, Goldschürfen und neu auch Rodeo. Höhepunkt der Karl-May-Festtage ist die große Sternreiterparade am Sonntag.
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0: In Torgau und Zwickau hast du 10 Grad, in Görlitz gerade 11. Heute bist du am besten mit Sonnenbrille und Schirm unterwegs. Beides gibt's, dazu auch viele Wolken und höchstens 17 Grad. Am Weekend morgen nochmal the same, Sonntag aber herrlich freundlicher mit wärmeren Temperaturen und deutlich mehr Sonne.
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0: In Dresden ist die B173 Budapester Straße in Höhe der Ammonstraße stadteinwärts gesperrt. Da wurden nämlich an der Brücke Schäden festgestellt. In Oberhohndorf ist auf der Wildenfelser Straße zwischen am Wasserturm und von Schlegelstraße nach einem Unfall in beiden Richtungen nur eine Spur frei. Und es wird auch noch geblitzt.
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0: Stehen auf der A72 Hof Richtung Leipzig zwischen Chemnitz Süd und Chemnitz Rottluff. B174 zwischen Chemnitz und Gornau in beiden Richtungen. In Dresden außerdem auf der Schlüterstraße stadteinwärts und auch auf der Fetscherstraße stadteinwärts. Hast du jetzt noch was gesehen? Noch ein Blitzer, vielleicht ein Stau? Dann melde dich 0800 50 und 5x die 9 oder schreib eine WhatsApp. Die Nummer dazu checkst du aus auf energy.de/Sachsen. Dein nächstes Energy Sachsen Verkehrsupdate kommt sofort, wenn's kracht.
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0: Da ist es Freitag. Heute startest du rein ins Wochenende. Gestern hast du schon mal geübt oder bist fuchsig schon in deiner Entspannung, weil du einen Brückentag genommen hast. Frei oder nochmal ackern. Du gewinnst so oder so. Dann hörst du dieses Zeichen zwischen unseren Hits.
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0: Klingelst du schnell durch. 0351 28 98 9000. Koffer wählen, gewinnen. Das ist deine Chance auf Tickets für eins der ausverkauften Konzerte von Purple Disco Machine next week. Einfach dranbleiben.
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Energy Sachsen hast du also an. Jetzt mit dem neuen Banger der Band Clock Clock. Die Brees posten auf Insta richtig cute von Tour. Zum Beispiel mit einer Caption wie Liebes Tour-Tagebuch. Generell sweete Beiträge auf den Socials, sind immer lieb mit ihrer Community und droppen diebe Texte in ihren Hits. Auch beim neuen Clock Clock mit Out of the Dark bei Energy Sachsen. Dann

0: Wochenende heißt frei und endlich mehr Zeit zum Streamen. Hier also meine Tipps der Woche.
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0: Bei mir bekommst du alle Infos rund um Streamen und was auf deiner Watchlist nicht fehlen darf. Da gibt's wieder richtig nice neuen Stuff. Es geht los. Die ersten beiden Folgen der 7. Staffel LOL, Last One Laughing, sind bei Prime Video. 10 Comedians und Promis dürfen 6 Stunden lang nicht lachen. Wer durchhält, gewinnt 50.000 Euro für den guten Zweck. Diesmal mit dabei Olaf Schubert, Martina Hill, Thorsten Sträter, Caroline Kebekus und mehr. Immer donnerstags 2 neue Folgen. Disney Plus hat eine neue Horror-Comedy drauf, Send Help. Nach einem schrecklichen Flugzeugabsturz sind 2 Kollegen, Chef und Angestellte, die einzigen Überlebenden. Sie sitzen auf einer einsamen Insel fest und irgendwie mischen sich in dieser neuen Situation die Autoritäten. Sie clever und einfallsreich, er tyrannisch und unangenehm. Nur zusammen schaffen sie es aber zu überleben, müssen ihre Differenzen also überwinden.
2: Wir sind nicht mehr im Büro, Bradley.
0: Und noch eine News für alle Potterheads, die die Harry Potter-Serie kaum noch erwarten können. Ende des Jahres ist es ja soweit. Jetzt hat Streaming-Anbieter HBO aber schon Staffel 2 bestätigt. Vor Start der ersten. Crazy, scheint heftig zu werden. Beziehungsweise wird's scheinbar als Mega-Erfolg erhofft.
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0: Jetzt noch für dich ein neuer Hit. Kato mit Turn the Lights Off. Energy Sachsen läuft. Schicken Freitag. 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

0: gleich geht's weiter mit den meisten Hits der meisten Musik bei Energy Sachsen. Was ganz Neues von Leonie, davor Ray, Where's My Husband. Dranbleiben!
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0: Die Jacke hast du zwar auf dem Weg zur Arbeit angehabt, lässt du aber auf dem Heimweg später safe offen. Bis 17 Grad gibt's hoch, Sonne, Wolken, Regen, alles kannst du haben. Zum Glück aber nicht allzu viel nass. Und dein Wochenende ist zum Samstagmorgen nochmal genauso. Sonntag dann trockener, sonniger.
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0: In Dresden ist die B173 Budapester Straße in Höhe der Ammonstraße stadteinwärts gesperrt. Und in Oberhundorf ist auf der Wildenfelser Straße zwischen am Wasserturm und von Schlegelstraße nach dem Crash in beiden Richtungen nur eine Spur frei.
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0: A72 Hof Richtung Leipzig zwischen Chemnitz Süd und Chemnitz Rottluff. B174 zwischen Chemnitz und Gornau in beiden Richtungen. In Dresden wird geblitzt, Fetscher Straße statt einwärts und auf der Grundstraße statt auswärts. Hast du jetzt noch was gesehen? Stau oder Blitzer? Dann melde dich 0800 50 und 5x9 oder schreib du WhatsApp. Die Nummer dazu findest du auf energy.de/sachsen. Dein nächstes Energy Sachsen Verkehrsupdate kommt sofort, wenn's kracht.
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Herrlichen Freitag dir. Du hörst Energy Sachsen auf dem Weg oder schon im Wochenende. Dazu ballert der neue Hit von Summer. Er geht ab Juli auf seine You Are The Reason Tour. Ich habe mir mal die Shows angeschaut, aber ab 30 aufgehört zu zählen. Junge, sind das viele. Wundert mich aber nicht. Und ich predikte, dass mindestens 90% ausverkauft sein werden. Ja, er hat auch Special Guests dabei, wie Tom O'Dell oder Dove Cameron. Da lässt er die Connections spielen. Mein Gott. Summer, jetzt auch bei deinem Lieblingsradiosender. Energy Sachsen spielt hier Homewrecker. Neu!

0: Energy Sachsen. An deinem Freitag hier. Elsie spielt dir gleich den ganz neuen Hit von Miley Cyrus, davor noch Leonie. Also unbedingt dranbleiben. 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
2: Schönes Wochenende dir. Nick hier, deine knallwache Urlaubsvertretung für Max Music. Montag ist er wieder back aus dem Urlaub. Macht mit dir den Kickoff in die neue Woche von Aufstehen bis um 10. Ist es eigentlich weird oder komplett cute, die bessere Hälfte als Schatzi im Handy einzuspeichern? Ja, in den Socials eskaliert die Diskussion ja wirklich regelmäßig. Montag machen wir damit Schluss. Montag klären wir das endgültig. Die Antworten, die hörst du um 10 vor halb 8. Außerdem weiter deine Chance auf den Energy Sachsen Ticket Drop. 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Diese Woche schon mit Tickets nach Hause gegangen. Paul aus Auerbach.
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2: Ey, wie cool ist das denn bitte, Paul?
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0: Was geht? Mädels, aufgepasst. In Dresden findet heute die ganz unique Female Pop Night statt. Die Groove Station erwartet dich hier ab 22 Uhr, damit du mit deinen Girls mal wieder ordentlich abfeiern kannst. DJ Courtney Lost begleitet dich mit nice Drinks und geiler Atmo. So geht's durch den Abend. Also ganz viel Spaß dir.
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0: Es ist um 12.
19: Ich bin Lisa, hallo. Wegen eines groß angelegten Betrugs mit Solaranlagen hat die Dresdner Staatsanwaltschaft jetzt Anklage erhoben. Die beiden Beschuldigten sollen Kunden um mehr als 12 Millionen Euro geprellt haben. Mehr von Uwe Schimonek.
20: Angeklagt sind die Geschäftsführerin und der Prokurist einer Dresdner Firma, die Solaranlagen vertreibt. Laut Anklage versprachen sie Kunden bundesweit Solaranlagen zum Festpreis, inklusive Dachsanierung, Bau und Anschluss ans Stromnetz. Die Kunden zahlten erstmal kräftig an, doch die Leistungen wurden nicht oder nicht komplett erbracht. Bei allen Projekten fehlte am Ende der Netzanschluss. Insgesamt geht es um mehr als 40 Fälle seit 2020.
19: Die Gewerkschaft Verdi ruft im Tarifkonflikt im Handel heute bundesweit zum Warnstreik auf. Betroffen ist neben dem Einzel auch der Groß- und Außenhandel. Verdi fordert 7% mehr Lohn oder mindestens 225 Euro. Die Arbeitgeberseite hält die Forderungen für überzogen. Nur in jeder achten Stellenanzeige steht drin, was man in dem Job verdienen soll. Deutschland ist damit Schlusslicht in Europa, heißt es von der Jobseite Indeed. In Großbritannien steht das Gehalt in mehr als der Hälfte der Stellenanzeigen drin. Und jetzt die News aus deiner Ecke mit Daniel.
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22: Der Neubau der Bahnstrecke Dresden-Prag ist heute Thema bei einem Treffen von Sachsens Verkehrsministerin Krauser mit ihrem neuen tschechischen Amtskollegen. Sachsen und Tschechien wollen, dass der Bund einen Staatsvertrag dazu schnell unterschreibt. Auch die Elbe-Schifffahrt steht auf der Tagesordnung. Sachsen setzt auf eine neue Werbekampagne, um noch mehr Touristen anzulocken. Im Fokus steht das UNESCO-Welterbe. Das Erzgebirge mit seiner Bergbautradition, der Park in Bad Muskau oder die Siedlungen der Herrnhuter Brüdergemeine. Sachsen hat gleich drei Welterbestätten zu bieten. Hinzu kommt das UNESCO-Biosphärenreservat Oberlausitzer Heide- und Teichlandschaft und das immaterielle Kulturerbe. Dynamo Dresden verstärkt die Scouting-Abteilung mit Niklas Kreuzer. Der frühere Dynamo-Profi war im Dezember 2025 nach Dresden zurückgekehrt und spielt für die zweite Mannschaft in der Sachsenliga. In Zukunft soll der 33-Jährige aber auch bei der Suche nach Talenten und Verstärkungen helfen.
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0: In Leipzig und Bautzen hast du 12 Grad, im Plauen gerade 11. Heute bist du zwischen Sonne schnappen und Schirm aufspannen. Ein kleiner wilder Mix bei 17 Grad höchstens. Morgen einfach nochmal. Das Wetter bleibt zum Samstag so. Und Sonntag wird's schöner mit viel Sonne, kaum nass und bis zu 20 Grad.
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0: Die B182 Riesa Richtung Torgau ist zwischen dem Abzweig nach Unterreußen und Oppitsch wegen des Unfalls mit einem LKW in beiden Richtungen gesperrt. In Dresden ist die B173 Budapester Straße in Höhe der Ammonstraße stadteinwärts gesperrt. Im Kreis Leutersdorf ist die Hauptstraße zwischen Neu-Eibau und Leutersdorf nach dem Crash in beiden Richtungen gesperrt. In Obernhohndorf ist auf der Wildenfelser Straße zwischen am Wasserturm und der von Schlegelstraße nach dem Crash in beiden Richtungen nur eine Spur frei. Und dann gibt's auch noch die Dinger hier.
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0: Auf der A72 Hof Richtung Leipzig zwischen Chemnitz Süd und Chemnitz Rottluff. B174 zwischen Chemnitz und Gornau in beiden Richtungen. In Dresden wird geblitzt, Schlüterstraße stadteinwärts und auch auf der Fetscherstraße ebenfalls stadteinwärts. Hast du noch was gesehen? Stau oder Blitzer? Dann melde dich 0800 50 und 5x9 oder schreib eine WhatsApp. Die Nummer dazu checkst du aus auf energy.de/Sachsen. Dein nächstes Energy Sachsen Verkehrsupdate kommt sofort, wenn's kracht.
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0: 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Reste vom Grillen gestern. Fresher Salat oder was von der Backtheke. 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
0: Kann jederzeit laufen und dann rufst du an 0351 28 98 9000. Da bleibst du lieber dran.
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0: Bei dir läuft Energy Sachsen. Die Hits knallen nonstop und du hörst auch ganz genau hin. Kann ja jederzeit soweit sein, dass sich hier DJ Purple Disco Machine reinmeldet. Nochmal zur Erinnerung, so klingt's dann.
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0: Du rufst an 0351 28 98 9000 und schaffst du es in Leitung, sitze ich hier im Studio vor zwei Koffern. In einem zwei Tickets für ein ausverkauftes Konzert von ihm in Dresden, im anderen Purple Disco Machine Merch. Good News also, du gewinnst so oder so. Koffer wählst du aus und ich schau rein. Vielleicht bist du also dabei.
3: Swinger Dresden Wahnsinn. Stell dir vor, wir könnten hier drin eine Veranstaltung machen. 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Lass einfach machen. 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
0: 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Jetzt erstmal der neue Hit von Dermot Kennedy bei Energy Sachsen, Funeral, Hit Music Only. 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

Energy Sachsen hast du an. Mach dir einen feinen Mittag mit den meisten neuen Hits und der meisten Musik unserer Stars. Taylor Swift war vor kurzem in einem Magazin unter den 30 größten noch lebenden amerikanischen Songwritern gelistet. Und das ist absolut nicht verwunderlich. Ihre Texte sind halt Poesie pur, die Melodien Ohrwürmer und ihr Erfolg nicht von irgendwo. Also ein Must-Have in unserer Playlist. Taylor Swift, jetzt mit The Fate of Ophelia bei Energy Sachsen.

0: Die Taylor, die trällert hier so schön bei Energy Sachsen. Gleich wird's auch genauso schön noch weitergehen mit Benson Boone, der Four Summer 12 to 12. Bleibt dran bei Energy Sachsen.
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1: Mit einer dünneren Jacke traust du dich heute wieder raus, denn bis 17 Grad sind drin, Sonne, Wolken, etwas Regen bis leichte Gewitter gebietsweise. Und dein Wochenende wird morgen erstmal genauso und Sonntag dann toll sonnig mit 20 Grad höchstens.
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1: B93, Schneeberg Richtung Borna. Zwischen der Auffahrt zum Rastplatz B93, Zwickau und Mosel liegen Gegenstände auf der Straße. Die B182, Riesa Richtung Torgau, ist zwischen dem Abzweig nach Unterreußen und Oppitsch wegen einem Crash mit einem LKW in beiden Richtungen gesperrt. In Dresden ist die B173, Budapester Straße in Höhe der Ammonstraße, stadteinwärts gesperrt. Im Kreis Leutersdorf ist die Hauptstraße zwischen Neueibau und Leutersdorf nach einem Crash in beiden Richtungen gesperrt. Und in Oberhohndorf ist auf der Wildenfelser Straße zwischen am Wasserturm und der von Schlegelstraße nach einem Crash in beiden Richtungen nur eine Spur frei. Viel los heute.
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1: Fuß vom Gas, also auch noch. A72, Hof Richtung Leipzig zwischen Chemnitz Süd und Chemnitz Rottluff. B174 zwischen Chemnitz und Gornau in beiden Richtungen. Und in Dresden wird geblitzt, Fetscherstraße statt einwärts und auch Grundstraße statt auswärts. Hast du noch was gesehen? Stau oder Blitzer? Dann melde dich 0800 50 und 5x9 oder schreibst eine WhatsApp. Die Nummer dazu findest du auf energy.de/Sachsen. Dein nächstes Energy Sachsen Verkehrsupdate kommt sofort, wenn's kracht.
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0: Hörst du zwischen unseren Hits DJ Purple Disco Machines Stimmchen, rufst du schnell an. Deine Chance auf 2 Tickets für eins der ausverkauften Konzerte in Dresden.

0: Vanessa aus Freital hat's vorhin erlauscht und sofort durchgeklingelt. Hi Vanessa!
1: Hallo!
0: Erzähl mir mal, wie du es machen willst. Hast du einen Plan? Ich sitze hier vor zwei Koffern. Einer ist schwarz, einer Purple Disco Machine Farben.
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3: Let's go.
1: Ich würde den Purple Disco Machine Farbenen nehmen.
0: Bist du dir ganz sicher? Das hat heute schon mal jemand so ausgewählt.
1: Lila ist meine Lieblingsfarbe, das wird.
0: Okay, das ist natürlich ein gutes Zeichen. Pass auf, ich nehme ihn mir hier mal ran. Ich schau rein, ja?
1: Ja.
0: Bist du bereit?
1: Ja.
0: Es ist eine Purple Disc Machine Flamingo-Lampe.
1: Cool.
0: Es sind nicht die Tickets, aber ich meine, du gewinnst trotzdem. Also herzlichen Glückwunsch dazu.
1: Ja, das ist cool. Dankeschön.
0: Süß, dass du dich trotzdem so freust. Du weißt auch Bescheid, du kannst natürlich jederzeit wieder anrufen, sobald du das Zeichen zwischen den Hits hörst.
1: Das probiere ich nochmal. Dankeschön.
0: Genauso auch deine nächste Chance. Purple meldet sich, du rufst an. 0351 28 98 9000.
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1: BTS mit ihrem neuen Swim bei Energy Sachsen. Gleich für dich noch mehr von den neuen Hits, von der meisten Musik. Genauso muss das am Freitag und sowieso immer. Alex Warren, davor Oliver Heldens, Lady, hear me tonight. Bleib dran.
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1: Es ist Friday und das heißt für dich, du gönnst dir eine fette Party im Downtown Dresden. Ab 22 Uhr steigt deine ordentliche Party, also zieh dir was Nices an, call deine Friends und mach dich auf den Weg. Trust me, das wird so eine Party, bei der du eigentlich nur mal kurz vorbeischauen wolltest und dann bleibst du doch die ganze Nacht, weil es so geil ist. Viel Spaß dir!
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1: Es ist gleich um 1.
29: Ich bin Lisa, hallo.
0: Wegen eines Betrugs mit Solaranlagen hat die Dresdner Staatsanwaltschaft jetzt Anklage erhoben. Beschuldigt sind die Geschäftsführerin und der Prokurist einer Dresdner Firma. Sie sollen Geld von Kunden kassiert, die Leistungen aber nicht oder nicht vollständig erbracht haben. Schaden mehr als 12 Millionen Euro. Hat die Rettungsaktion für den gestrandeten Ostseewal am Ende doch nichts gebracht? Vor der dänischen Insel Anholt ist ein toter Buckelwal entdeckt worden. Mehr von Nanju Kuhlmann.
3: Die dänischen Behörden gehen davon aus, dass es sich um ein und dasselbe Tier handelt. Gesichert ist das aber noch nicht. Jetzt sollen Proben genommen und dann auch Experten in Deutschland zur Verfügung gestellt werden. Seit März war ein junger Buckelwal mehrfach an der deutschen Küste gestrandet. Eine private Initiative hatte ihn schließlich in den Skagerrak transportiert und dort freigelassen. Experten hatten die Aktion kritisiert, weil der Wal ihrer Meinung nach schon zu geschwächt war.
0: Mehr als jeder Vierte hat schon mal das Smartphone des Partners oder der Partnerin durchsucht. Häufigste Gründe dafür sind Neugier und Untreueverdacht. Das geht aus einer Bitkom-Umfrage hervor. Vor allem junge Leute pfeifen auf Privatsphäre. Bei den 16- bis 29-Jährigen haben 43% schon spioniert. Und jetzt die News aus deiner Ecke mit Daniel.
5: Für Dresden und die Lausitz.
6: Das Haushaltsloch der Stadt Dresden wird noch größer. Weil Gewerbesteuereinnahmen wegbrechen, werden in diesem Jahr weitere 33 Millionen Euro fehlen. Oberbürgermeister Hilbert spricht von einer schweren Hypothek. Bis 2031 zeichnet sich ein Defizit von rund 310 Millionen Euro ab. Großer Erfolg für die TU Dresden. In der aktuellen Auswahlrunde der Deutschen Forschungsgemeinschaft haben sich zwei Projekte in den Bereichen Gesundheit und Verkehrswissenschaften mit ihren Anträgen durchgesetzt. Sie werden somit 4 weitere Jahre gefördert mit insgesamt 22 Millionen Euro. Dynamo Dresden kann den Klassenerhalt in der zweiten Liga endgültig perfekt machen. Bei 2 Punkten Vorsprung auf die Abstiegszone würde ein Sieg gegen Holstein Kiel übermorgen alle Zweifel beseitigen. Nach der Saison steht das Team vor einem Umbruch. Uwe Schimonek.
7: Gleich 10 Spieler werden verabschiedet. Kapitän Steffen Kuntschke hört nach 187 Pflichtspielen für Dynamo auf. Er bleibt im Verein und arbeitet im Hintergrund weiter. Für Claudio Kammerknecht ist nach weit über 100 Spielen Schluss und allein 7 Leihspieler kehren erstmal zu ihren Stammvereinen zurück.
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1: In Weißwasser gerade 13 Grad, in Zittau und Zwickau 12. Heute wird wieder gut durchmixt. Mal scheint die Sonne, mal viele dicke Wolken und auch Regen kann runterkommen. Alles bei bis zu 17 Grad. Morgen fast gleich und Sonntag mehr Sonne, weniger nass und wärmer.
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1: B93, Schneeberg Richtung Borna. Zwischen der Auffahrt zum Rastplatz B93, Zwickau und Mosel liegen Gegenstände auf der Straße. Die B182, Riesa Richtung Torgau, ist zwischen dem Abzweig nach Unterreußen und Oppitsch wegen dem Crash mit einem LKW in beiden Richtungen gesperrt. In Dresden ist die B173, Budapester Straße in Höhe der Ammonstraße stadteinwärts gesperrt. Und in Oberhohndorf ist auf der Wildenfelser Straße zwischen am Wasserturm und der von Schlegelstraße nach dem Crash in beiden Richtungen nur eine Spur frei.
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1: A72, Hof Richtung Leipzig, zwischen Chemnitz Süd und Chemnitz Rottluff. B174, zwischen Chemnitz und Gornau in beiden Richtungen. In Dresden wird geblitzt, Grundstraße statt auswärts und auf der Schlüterstraße statt einwärts. Hast du noch was gesehen? Stau oder Blitzer? Dann meldest du dich natürlich 0800 50 und 5x9 oder schreib ganz entspannt eine WhatsApp. Die Nummer dazu findest du auf energy.de/sachsen. Dein nächstes Energy Sachsen Verkehrsupdate kommt sofort, wenn's kracht.
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1: Ob Brückentag oder noch ein letztes Mal durchziehen at Work vorm Wochenende. Es ist Freitag, deine Laune top und wird nur besser. Läuft das zwischen unseren Hits.
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Energy Sachsen läuft. Du ziehst at work nochmal an, damit du ins Weekend starten kannst oder bist schon drin. Noch mehr Good Vibes kriegst du hier mit den meisten neuen Hits. DJ und Musikproduzent Felix Jehn hat sich doch tatsächlich auf Insta als Justin Bieber-Fan geoutet. Lieb ich ja. Wer mich kennt, weiß, ich bin auch seit Jahren Bieber-Girl. Und da fühle ich mich gleich verbunden mit Felix. Macht auch Sinn. Er hat Musikgeschmack bei anderen und vor allem seinen eigenen Songs. Neu, jetzt in der Playlist. Felix Jehn mit Boy You Turn Me bei Energy.

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Jetzt der neue Hit von Haven bei Energy Sachsen. I Run, Hit Music Only für dich. 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

0: Energy Sachsen an deinem Freitag hier. Du startest rein ins Wochenende. Gleich mit dem neuen Hit von Loi, davor Bruno Mars, I Just Might. Bleib dran.
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4: Der Freistaat spielt Mitte Mai weiter April, ebenfalls mit einem bunten Wettermix. Sonne, Wolken, Regen bis leichte Gewitter. Zum Glück aber nicht kalt heute bei maximalen 17 Grad. Und ein Wochenende wird erstmal noch mal so wie heute und Sonntag dann wirklich Sonntag mit bis zu 20 Grad.
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4: A4, Chemnitz Richtung Dresden. Zwischen Chemnitz-Klöser und Chemnitz-Ost liegen Gegenstände auf der Straße. B93, Schneeberg Richtung Borna. Zwischen der Auffahrt zum Rastplatz B93, Zwickau und Mosel liegen auch Gegenstände rum. Die B182, Riesa Richtung Torgau, ist zwischen dem Abzweig nach Unterreußen und Oppitsch wegen einem Crash mit einem LKW weiterhin in beiden Richtungen gesperrt. In Dresden ist die B173, Budapester Straße in Höhe der Ammonstraße, statt einwärts gesperrt. Hier wurden Schäden an der Brücke festgestellt und
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4: stehen auf der A72, Hof Richtung Leipzig, zwischen Chemnitz Süd und Chemnitz Rottluff. B174, zwischen Chemnitz und Gornau in beiden Richtungen. In Dresden wird geblitzt, Fetscher Straße statt einwärts und auch noch auf der Grundstraße statt auswärts. Hast du noch was gesehen? Stau oder Blitzer? Dann melde dich 0800 50 und 5x9 oder schreib eine WhatsApp. Die Nummer dazu checkst du aus auf energy.de/Sachsen. Dein nächstes Energy Sachsen Verkehrsupdate kommt sofort, wenn's kracht.
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0: 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Hier gleich der nächste neue. Miles Smith und Niall Horan mit Drive Safe. Mach's bitte auch an.

0: Endlich Freitagnachmittag, da übernimmt Nando, na ganz klar, und spielt er bei Energy Sachsen gleich den neuen Hit von Bebe Rexha, davor Alex Warren, Fever Dream, unbedingt dranbleiben und jetzt schon mal Happy Weekend dir.
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2: Schönes Wochenende dir, Nick hier, deine knallwache Urlaubsvertretung für Max Music. Montag ist er wieder back aus dem Urlaub, macht mit dir den Kickoff in die neue Woche von Aufstehen bis um 10. Ist es eigentlich weird oder komplett cute, die bessere Hälfte als Schatzi im Handy einzuspeichern? Ja, in den Socials eskaliert die Diskussion ja wirklich regelmäßig. Montag machen wir damit Schluss, Montag klären wir das endgültig. Die Antworten, die hörst du um 10 vor halb 8. 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
2: Oh, aktuell, Wetter ist wechselhaft, ne? Das hält dich aber trotzdem nicht vom Skaten ab, denn heute findet das Nachtskaten im Skatepark Lingner Allee statt. Um 21 Uhr skatest du hier wie wild mit deinen Freunden rum, genießt die Zeit und machst dazu auch noch ein bisschen Sport nebenbei. Ist doch chillig. Klingt mega nice, also viel Spaß.
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2: Gleich 14 Uhr.
10: Ich bin André, hallo.
14: Um den Unterrichtsausfall an Sachsens Schulen zu verringern, testet das Kultusministerium ein neues Modell: freiwillige Arbeitszeitkonten. Lehrkräfte sollen 3 Jahre lang 1 oder 2 Stunden pro Woche extra geben. Nach einem Wartejahr dürfen sie dann 3 Jahre lang weniger unterrichten. Wegen eines groß angelegten Betrugs mit Solaranlagen hat die Dresdner Staatsanwaltschaft jetzt Anklage erhoben. Die beiden Beschuldigten sollen Kunden um mehr als 12 Millionen Euro geprellt haben. Mehr von Uwe Schimonek.
19: Angeklagt sind die Geschäftsführerin und der Prokurist einer Dresdner Firma, die Solaranlagen vertreibt. Laut Anklage versprachen sie Kunden bundesweit Solaranlagen zum Festpreis, inklusive Dachsanierung, Bau und Anschluss ans Stromnetz. Die Kunden zahlten erstmal kräftig an, doch die Leistungen wurden nicht oder nicht komplett erbracht. Bei allen Projekten fehlte am Ende der Netzanschluss. Insgesamt geht es um mehr als 40 Fälle seit 2020.
14: Justizministerin Hobig hat in der Bild-Zeitung deutlich strengere Regeln für den Ticket-Zweitmarkt angekündigt. Damit sollen die teilweise horrenden Preisaufschläge beim Weiterverkauf begrenzt werden. Zuletzt hatten Dutzende Künstler wie die Toten Hosen und die Ärzte das in einem offenen Brief gefordert. Und jetzt die News aus deiner Ecke mit Daniel.
20: Für Dresden und die Lausitz.
21: Wegen eines groß angelegten Betrugs mit Solaranlagen hat die Dresdner Staatsanwaltschaft jetzt Anklage erhoben. Beschuldigt sind die Chefin und der Prokurist einer Dresdner Firma. Sie sollen Geld von Kunden kassiert, Leistungen aber nicht oder nicht vollständig erbracht haben. Schaden mehr als 12 Millionen Euro. Mit einer neuen Werbekampagne will Sachsen noch mehr Touristen anlocken. Im Fokus steht das UNESCO-Welterbe. Mehr dazu von Fabian Hoffmann.
22: Das Erzgebirge mit seiner Bergbautradition, der Park in Bad Muskau oder die Siedlungen der Herrnhuter Brüdergemeine. Sachsen hat gleich 3 Welterbestätten zu bieten. Dazu kommt das UNESCO-Biosphärenreservat Oberlausitzer Heide- und Teichlandschaft und das immaterielle Kulturerbe wie das erzgebirgische Kunsthandwerk oder der Orgelbau. Das reiche kulturelle Erbe Sachsens ist ein Alleinstellungsmerkmal, sagt Kultur- und Tourismusministerin Klepsch. Die Werbung trägt dazu bei, dass möglichst viele von den Schätzen erfahren.
21: In Radebeul kommen Wildwestfans ab heute wieder auf ihre Kosten. Die Karl-May-Festtage starten. Übers Wochenende gibt's im Lößnitzgrund ein buntes Programm, etwa mit Bogenschießen, Goldschürfen oder neu auch Rodeo. Höhepunkt der Karl-May-Festtage ist die große Sternreiterparade am Sonntag.
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23: Bei dir in Leipzig und Dresden 14 Grad aktuell, in Zwickau sind es 13 Grad. Sonne und Wolken hast du im Mix heute, es geht auch bis zum Abend so weiter. Immer wieder kann es ein bisschen regnen hier und da, vielleicht sogar gewittern. In der Nacht bleibt es dann aber wieder trocken und morgen hast du viel Sonne, bisschen Wolken bei maximal 20 Grad. Es wird wieder ein bisschen milder.
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23: Um kurz nach 2, die B93, Schneeberg Richtung Borna, zwischen der Auffahrt zum Rastplatz B93, Zwickau und Mosel. Achtung, da liegen Gegenstände auf der Straße. Die B182, Riesa Richtung Torgau, ist zwischen dem Abzweig nach Unterreußen und Oppitsch in beide Richtungen gesperrt, da hat es geknallt. Und in Dresden die B173 Budapester Straße auf Höhe der Ammonstraße stadteinwärts ist es gesperrt. Dort wurden nämlich Schäden an der Brücke festgestellt, deswegen kannst du da gerade nicht lang.
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23: Stehen 2 Stück in Dresden. Eine auf der Schlüterstraße stadteinwärts, auf der Fetscherstraße stadteinwärts und dann nochmal auf der Grundstraße. Und auf der B174 wird auch geblitzt.
25: Hey ihr Lieben, ich habe einen Blitzer entdeckt in Dresden auf der Fetscherstraße. Stadteinwärts in der 30er-Zone.
23: Danke an Tom fürs Rüberschicken. Hast du noch was gesehen, einen Stau oder einen Blitzer, dann melde dich unter der 0850 5x9. Kannst du uns aber auch eine WhatsApp rüberschicken. Die Nummer dazu findest du auf energy.de/sachsen. Dein nächstes Energy Sachsen Verkehrsupdate, das kommt dann sofort wieder, wenn es kracht.
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23: Na, wie ist es? Hast du auch keinen Brückentag genommen? Na, ich auch nicht. Naja, dann ziehen wir jetzt hier weiter mal durch auf den Nachmittag. So lange maloren muss ja hoffentlich nicht mehr. Ich bin ansonsten bis der Hammer fällt noch wieder am Start für dich mit Hit Music Only. Und das nächste lange Wochenende, das steht ja dann auch schon an. Und du gehst mal schön Open Air upsteppen zu Purple Disco Machine. Der schmeißt über Pfingsten nämlich mehrere Open Air Konzerte in seiner Heimatstadt und das ist Dresden. Und du gehst hin mit dem Energy Sachsen Ticket Drop Alarm.
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23: Da freuen wir uns natürlich auch. Hörst du den Ticket Drop hier zwischen den Hits, dann schnapp dir deine Tickets, ruf an und dann bist du mit dabei. Es kann jederzeit passieren. Jetzt kriegst du erstmal den Alex Warren rein mit Fever Dream. Schönen Freitagnachmittag.
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WhatsApp kriegst du bald nur noch im Abo. Energy Sachsen ist allen deine Nummer 1 für die meisten neuen Hits. Und ja, auf den ersten Phones gibt's jetzt diese Abo-Funktion bei WhatsApp. Aber erstmal keine Sorge, alle WhatsApp-Grundfunktionen bleiben weiterhin kostenlos. Wenn du aber so ein paar Quality-of-Life-Updates haben willst, geht dann eher so um designtechnische Sachen. Verschiedene Töne für verschiedene Chats, ein schöneres App-Logo, Premium-Sticker. Dann kannst du ein Abo abschließen bei WhatsApp, 2,49 Euro im Monat soll das kosten. Dann bekommst du diese neuen Designfunktionen. Ist aber noch nicht auf allen Telefonen drauf. Da musst du jetzt erstmal ein Update machen, dann siehst du, ob du die Funktion schon hast. Erstmal sind anscheinend auch nur Apple-Geräte dran. Android kommt dann wohl Stück für Stück später. So wird dieses Abo jetzt wohl ausgerollt. Aber keine Angst, WhatsApp kannst du auch immer noch ohne Abo benutzen. Fragt sich natürlich nur noch, wie lange, ne? Irgendwann hat der Mark Zuckerberg da bestimmt auch richtig Bock auf noch mehr Kohle. Und dann wird er vielleicht sagen, na, dann machen wir die 3 Euro jetzt für alle verpflichtend. Aber hoffen wir es mal nicht, ne? Naja, wir bleiben optimistisch. Optimistisch. Einen frischen Hit kriegst du jetzt hier auf dem Freitagnachmittag. Das ist New Religion, der neue Hit von Bebe Rexha und Faithless. Bitteschön, Energy Sachsen, die meisten neuen Hits.

0: Dann mach dir mal keine Platte, weil es ist Freitag. Energy Sachsen hast du an, die meisten Hits, die meisten Musik. Damit bist du hier versorgt. Da kriegst du gleich den neuesten Hit von Clock Clock. Den habe ich hier schon parat für dich, Out of the Dark. Und davor hörst du noch Joe mit End of Beginning. Bleib dran.
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15: Bei dir in Leipzig 14 Grad aktuell. In Dresden sind sogar 15 Grad. Sonne und Wolken hast du heute im Mix. Es geht auch bis zum Abend so weiter. Es kann aber zwischendurch immer mal wieder abregnen oder auch gewittern. In der Nacht soll es dann größtenteils trocken bleiben. Morgen erwartet dich dann viel Sonne bei ein paar Wolken bei maximal 20 Grad.
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15: Um 14.30 Uhr die A14 Leipzig Richtung Nossen zwischen Döbeln Nord und Döbeln Ost. Achtung, da ist gerade eine Person auf der Straße unterwegs. Bleibt da bitte besonders vorsichtig, kam gerade rein. Ich sag's nochmal, Vorsicht auf der A14 Leipzig Richtung Nossen zwischen Döbeln Nord und Döbeln Ost ist gerade noch ein Mensch auf der Straße unterwegs. Vorsichtig bleiben bitte. Die B173 Zwickau Richtung Hof ist zwischen Zwickau und Lichtentanne in beide Richtungen gesperrt und die B182 Riesa Richtung Torgau ist zwischen dem Abzweig nach Unterreußen und Opitsch auch in beide Richtungen gesperrt. In Dresden ist gesperrt die B173 und zwar die Budapester Straße auf Höhe der Ammonstraße. Dort hat die Brücke nämlich ein bisschen was abbekommen.
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15: Stehen drei Stück in Dresden. Einer auf der Schlüterstraße stadteinwärts, einer auf der Fetscherstraße stadteinwärts und der letzte hat uns Tessa geschickt. Auf der Grundstraße in Dresden wird geblitzt, auch stadtauswärts. Danke an Tessa fürs Rüberschicken. Hast du noch was gesehen, einen Stau oder einen Blitzer? Meld dich unter der 0800 50 5 mal die 9 oder schick einfach eine WhatsApp-Nachricht rüber. Nummer findest du auf energy.de/Sachsen. Dein nächstes Energy Sachsen Verkehrsupdate, das kommt dann sofort wieder, wenn's kracht.
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0: Nico Santos bei Energy Sachsen. Die meisten Hits, die meiste Musik haben wir hier parat für dich.
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0: So, damit du richtig mit einer richtigen Main Character Energy in dein Wochenende rein startest, hören wir nochmal rein in den Soundtrack zu Der Teufel trägt Prada 2. Da sind 13 Songs drauf, alles Female Artists, alles Banger.

Safety das Album auf energy.de/Sachsen. Der perfekte Soundtrack, um in einem nicen Outfit durch die Innenstadt zu steppen oder einfach zum Viben. Da gehen fast alle Tracks richtig gut nach vorne und so richtig groovy ist Worth It von Hit. Also der Hit von Ray ist auch auf dem Album mit drauf und Worth It kriegst du jetzt hier bei Energy Sachsen. Schönen Freitag.

Olli Humberstone bei Energy Sachsen. Ey, bleib vorsichtig auf der A13, Schönefelder Kreuz Richtung Dresden. Achtung, zwischen der Raststätte Freienhufener Eck West und Ruhland ist ein Falschfahrer auf der Straße unterwegs. Bleib bitte vorsichtig in beiden Richtungen. Ich sag's nochmal, es kam gerade rein. A13 Berlin Richtung Dresden, zwischen der Raststätte Freienhufener Eck West und Ruhland ist ein Falschfahrer auf der Straße unterwegs. Bitte bleib vorsichtig in beiden Richtungen. Ansonsten, sobald die Gefahr vorüber ist, sagen wir dir hier wieder Bescheid. Jetzt geht's weiter hier bei Energy Sachsen mit Hit Music Only. Das ist Blood Running von Ray Dalton. 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

Energy Sachsen hier. Happy Freitag, ne? Komm gut rein ins Wochenende. Da kannst du dir auch mal so ein paar nice Hits noch vorher reinpfeffern hier bei uns an der Playlist. Und als Energy Sachsen Musiktester sowieso, da meldest du dich an auf energy.de/Sachsen, logisch. Und wenn du Musiktester bist, schicken wir dir Hits zu, brandneue Hits. Die hörst du dir an. Und dann entscheidest du, findest du die gut, findest du die nicht so gut, sollen die öfter bei uns laufen oder nicht. Da bestimmst du ja mit in der Playlist, bist Chef sozusagen und kriegst auch, naja, jetzt nicht unbedingt ein amtliches Gehalt, aber nice Preise, die du dir aussuchen kannst. Wir haben da zum Beispiel einen 100 Euro Tankgutschein für dich. Den machst du dir klar, dann kannst du auch mal wieder ohne Schmerzen zur Tanksäule brettern. Oder du schnappst dir einfach einen 100 Euro Zalando oder auch Lieferando-Gutschein. Gar kein Problem. Jetzt kriegst du hier einen neuen Hit. Das ist Out of the Dark von Clock Clock. Für den kannst du auch abstimmen zum Beispiel. Ne? Energy.de/Sachsen, du weißt. Und jetzt Happy Freitag.

0: die Gracie Abrams bei Energy Sachsen. Schönen Freitagnachmittag dir. Vielleicht hast du frei, vielleicht musst du noch arbeiten. Was du machen musst, ich habe noch ordentlich Hits für dich. Da geht der Tag ganz schnell rum, da bist du ganz schnell drin im Wochenende. Gleich kriegst du den neuen Hit von Samba, Homebreaker, und davor hörst du noch Ed Sheeran mit Sapphire. Bleib dran.
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0: Was geht? Mädels, aufgepasst, in Dresden findet heute die Unique Female Pop Night statt. Die Groove Station erwartet dich hier 22 Uhr, damit du mit deinen Girls mal wieder ordentlich abfeiern kannst. DJ Courtney Lost begleitet dich mit nicen Drinks und einer nicen Atmo durch den Abend. Viel Spaß dir!
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0: Gleich 15 Uhr.
2: Ich bin André. Hallo. Um den Unterrichtsausfall an Sachsens Schulen zu verringern, testet das Kultusministerium ein neues Modell. Lehrkräfte sollen erst mehr arbeiten und später dafür dann kürzer treten können. Mehr von Silas Quiring.
3: Ab dem neuen Schuljahr können Lehrerinnen und Lehrer freiwillig Arbeitszeitkonten anlegen. Die Idee? 3 Jahre lang geben sie 1 oder 2 Stunden pro Woche extra. Nach einem Wartejahr dürfen sie dann 3 Jahre lang genauso viel weniger unterrichten. Kultusminister Clemens ruft die Lehrkräfte ausdrücklich zum Mitmachen auf. Er sagt, je mehr mitziehen, desto weniger Stunden fallen aus.
2: In Deutschland soll mehr gegen Ticketabzocke getan werden. Justizministerin Hubig kündigte in der Bild an, dass sie Preisaufschläge beim Weiterverkauf begrenzen will. In anderen Ländern ist man weiter. In Großbritannien müssen unter anderem Originalpreis, Sitznummer und die Identität des Verkäufers offengelegt werden. Wohngeld kann jetzt in ganz Sachsen online beantragt werden. Darauf hat das zuständige Ministerium hingewiesen. Alle 30 Wohngeldbehörden bieten jetzt diese digitale Lösung an. Die Beantragung des Wohngelds läuft online über das Serviceportal Amt24. Das spart Wege und beschleunigt den Prozess, heißt es. Und jetzt die News aus deiner Ecke mit Daniel.
18: Für Dresden und die Lausitz.
19: Das Haushaltsloch der Stadt Dresden wird noch größer. Weil Gewerbesteuereinnahmen wegbrechen, werden in diesem Jahr weitere 33 Millionen Euro fehlen. Oberbürgermeister Hilbert spricht von einer schweren Hypothek. Bis 2031 zeichnet sich ein Defizit von rund 310 Millionen Euro ab. Großer Erfolg für die TU Dresden. In der aktuellen Auswahlrunde der Deutschen Forschungsgemeinschaft haben sich 2 Projekte in den Bereichen Gesundheit und Verkehrswissenschaften mit ihren Anträgen durchgesetzt. Sie werden somit 4 weitere Jahre gefördert mit insgesamt 22 Millionen Euro. Dynamo Dresden kann den Klassenerhalt in der 2. Liga endgültig perfekt machen. Bei 2 Punkten Vorsprung auf die Abstiegszone würde ein Sieg gegen Holstein Kiel übermorgen alle Zweifel beseitigen. Nach der Saison steht das Team vor einem Umbruch. Uwe Schimonek.
23: Gleich 10 Spieler werden verabschiedet. Kapitän Steffen Kuntschke hört nach 187 Pflichtspielen für Dynamo auf. Er bleibt im Verein und arbeitet im Hintergrund weiter. Für Claudio Kammerknecht ist nach weit über 100 Spielen Schluss und allein 7 Leihspieler kehren erstmal zu ihren Stammvereinen zurück.
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0: 15 Grad hast du in Dresden, 14 Grad in Leipzig, 13 Grad in Zwickau aktuell. Sonne und Wolken im Mix heute. Es geht bis zum Abend so weiter. Es kann aber immer wieder mal ein bisschen regnen oder auch gewittern im Freistaat. In der Nacht soll es dann trocken bleiben.
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0: Um kurz nach 3, die A13 Berlin Richtung Dresden. Ich habe immer noch die Meldung drin. Achtung, zwischen der Raststätte Freienhofener Eck West und Ruhland. Da ist ein Falschfahrer auf der Straße unterwegs, deswegen passt bitte besonders in beide Richtungen auf. Die A72 Zwickau Richtung Chemnitz, am Kreuz Chemnitz in der Überleitung zur A4 Richtung Dresden. Achtung, da liegt ein Metallteil auf der linken Spur. Die B173 Zwickau Richtung Hof ist zwischen Zwickau und Lichtentanne in beide Richtungen gesperrt. Die B182 Rieser Richtung Torgau ist gesperrt zwischen dem Abzweig nach Unterreußen und Opitsch. Da hat es geknallt. Und dann nochmal Dresden. Da ist die B173, die Budapester Straße auf Höhe der Ammonstraße stadteinwärts. Die ist gesperrt. Da gibt es nämlich Schäden an der Brücke. Hast du sonst noch was gesehen? Ein Stau oder ein Blitzer? Meld dich unter der 0850 5x9. Oder du schickst einfach eine WhatsApp-Nachricht, Sprachnachricht. Die Nummer dazu findest du auf energy.de/sachsen. Dein nächstes Energy Sachsen Verkehrsupdate, das kommt dann sofort wieder, wenn es kracht.
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0: Happy Freitag. Lass dich nicht stressen heute. Heute Abend haben viele Brückentag. Das heißt, falls du doch im Office bist, dann machst du halt einfach mal ein bisschen ruhiger. Oder du bist schon drin im Feierabend. Na, dann herzlichen Glückwunsch. Ich hoffe, das kann ich heute auch noch zu dir sagen. Wenn du die Purple Disco Machine Tickets fürs Pfingstwochenende, wenn du dir die Schnaps der Golden Globe Gewinner schmeißt, nämlich gleich 4 Open Airs übers Pfingstwochenende und du savest dir die Tickets mit dem Energy Sachsen Ticket Drop Alarm.
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0: Wenn du das hier hörst, zwischen den Hits, jederzeit kann es passieren, dann schnappst du dir dein Telefon und callst ganz fix durch 0351 28 98 9000. Dann gibt's nämlich Tickets. Und jetzt geht's hier erstmal entspannt weiter mit Ed Sheeran, Sapphire.
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Energy Sachsen. Hast du an? Die meisten Non-Hits, die meiste Musik kriegst du hier. Und wenn so Menschen Eltern werden, ne, dann lassen die sich ja ganz oft so die Namen ihrer Kids irgendwo hin tätowieren. Oder Geburtsdaten, Anfangsbuchstaben und so weiter und so fort. Rihanna hat jetzt, finde ich, da ein bisschen was Cooleres für sich entdeckt. Ihre Kids haben für sie ein Tattoo gemalt. Also im Grunde ist es so eine klassische Kinder-Krickel-Karakel-Zeichnung. Aber Rihanna hat sich das Blatt Papier dann genommen und beim Promi-Tätowierer Bang Bang hat sie gesagt, hier, stech mir das mal. Und der hat's gemacht. Und jetzt hat sie so eine Krickel-Krakel-Zeichnung in der Kniekehle, trägt das Arzi-Krickel-Krakel ihrer Kids jetzt auf der Haut. Und irgendwie finde ich das keiner cute. Und auch mal irgendwie was anderes, als jetzt irgendwie vielleicht das, weiß ich nicht, das Passbild auf den Oberarm zu tätowieren oder einfach nur den Namen und das Geburtsdatum. Ist es irgendwie, ist doch nice, verewigte Kunst. Wenn am Kühlschrank kein Platz mehr ist, warum denn nicht? Man kann sich ja auch was Gemaltes vielleicht von der Mutti oder vom Vati oder vom Bruder oder von der Schwester stechen lassen. Finde ich, hat dann auch so irgendwie eine ganz nette Symbol, so einen ganz netten Symbolcharakter. Naja, du, ich denke noch übers nächste Tattoo nach, du vielleicht auch. Bis dahin hören wir hier einen nicen Hit von Somba. Das ist sein neuester Homebreaker.

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0: kam gerade bei Energy Sachsen. Die meisten neuen Hits, die meiste Musik. Och ey, hier auf dem Freitag, ne? Da machst du mal ein bisschen ruhiger. Da machen wir aber nicht in der Playlist ruhiger. Du kriegst nämlich weiterhin Hit Music Only. Damit Kennedy gleich mit seinem neuesten Hit Funeral. Und davor hörst du noch Oliver Heldens mit seinem Disco Smasher Lady, Hear Me Tonight. Bleib dran.
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0: Bis zu 15 Grad hast du aktuell noch im Freistaat. Sonne und Wolken im Mix heute. Ab und zu kommt die Sonne raus. Es kann aber auch bis zum Abend immer mal wieder regnen oder auch gewittern im Freistaat. In der Nacht klärt sich der Himmel dann auf, dann soll es auf jeden Fall trocken bleiben und morgen erwartet dich ordentlich Sonne. Bisschen Wolken auf jeden Fall, trotzdem noch am Start hier und da, aber es wird milder bei maximal 20 Grad.
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0: Um 15.31 Uhr die A17 Prag Richtung Dresden zwischen Baretal und Pirna. Achtung, da liegen Reifenteile auf der rechten Straßenseite. Die B173 Zwickau Richtung Hof ist zwischen Zwickau und Lichtentanne in beide Richtungen gesperrt. In Dresden ist es die B173, die Budapester Straße, auf Höhe der Ammonstraße stadteinwärts. Sperrung, weil dort Schäden festgestellt wurden an der Brücke, deswegen kommst du da gerade nicht durch. Ansonsten war's, das Blitze habe ich gerade keine für dich. Es sei denn, du hast noch irgendwo welche gesehen, dann melde dich unter der 0800 50 5 mal die 9. WhatsApp schreiben geht auch, Nummer findest du auf energy.de/Sachsen. Dein nächstes Energy Sachsen Verkehrsupdate, das kommt dann sofort wieder, wenn es kracht. Bis dahin, komm gut durch.
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0: Coldplay, Little Sims und Co. bei Energy Sachsen, deine Nummer 1 für die meisten und Hits. Und mit dem nächsten Hit, da wird jetzt gleich alles wieder gut.
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0: Ich check die freshesten Hits für dich aus, die gerade gut abgehen. Heute Machine Gun Kelly am Start zusammen mit Wiz Khalifa. Die beiden, die haben die 2010er Jahre musikalisch bei vielen geprägt. Mich auf jeden Fall auch. Und jetzt haben sie wieder was zusammen gemacht. Da freue ich mich natürlich. Ihr neuer Hit Girl Next Door ist vor ein paar Tagen gedroppt. Und das Musikvideo hat weit über 1 Million Views mittlerweile. Und das Ding klingt einfach, als wäre es wieder 2012. Das ist irgendwie richtig schön. Als wäre nichts gewesen. Es wird in Y2K Summer mit Girl Next Door von MGK und Wiz Khalifa. Hast du jetzt hier in der Playlist drin über Energy Sachsen. Enjoy.
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2: Purple Disco Machine schmeißt 4 Konzerte über Pfingsten in Dresden und Sandra aus Schwarzenberg möchte da hingehen. Hallo Sandra.
3: Hi.
2: Sandra, es ist Freitag. Wie ist dein Tag so bisher verlaufen?
3: Ach, ganz ruhig. Ich habe Brückentag.
2: Du hast Brückentag, du machst entspannt heute. Okay, das ist auf jeden Fall schon mal chillig. Sandra, dann hast du jetzt vielleicht auch die gewisse Portion Glück. Ich habe nämlich hier 2 Koffer für dich.
1: Grab your bag.
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2: Einen schwarzen Koffer, einen, ich sage immer gerne Purple Disco Machine farbenen Koffer. Du musst dich jetzt entscheiden. In einem von den Koffern ist ein Ticket drin, sind 2 Tickets drin. In dem anderen ist Merch drin. Welchen Koffer willst du haben?
3: Oh, das ist schwierig. Ich würde den Purple-Koffer nehmen. Naja, schwarz ist so traurig. Purple ist so eine tolle Farbe.
2: Ja?
3: Vielleicht auffallend.
2: Das verstehe ich. Soll ich reingucken?
3: Ja, bitte.
2: Ich gucke rein für dich. Pass auf. Er ist offen. Und?
3: Okay.
2: Oh, Sandra.
3: Ja?
2: Weißt du schon, wen du mitnimmst zum Konzert?
3: Ja, mein Mann. Wir hatten gestern 10. Hochzeitstag.
2: Na, dann kannst du ihm sagen, er soll sich was frei halten. Du hast nämlich 2 Tickets gewonnen. Herzlichen Glückwunsch.
3: Perfekt. Wahnsinn, cool.
2: Diesmal war es die richtige Entscheidung. Es war im pinken Koffer drin das Ticket. Sandra hat es geschnappt. Aber wir haben noch ganz viele Tickets für dich. Du machst einfach mit. Hör auf den Energy Sachsen Ticket Drop Alarm. Zwischen den Hits jederzeit kann der losgehen. Und dann rufst du an. Dann bist du auch noch dabei am Pfingstwochenende. Schön ein bisschen abhotten.
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2: David Kennedy jetzt hier für dich mit seinem neuesten Hit Funeral bei Energy Sachsen, die meisten neuen Hits.

0: Das ist ja nochmal episch geworden hier auf dem Freitag. Dermot Kennedy war das mit seinem neuesten Hit Funeral hier bei Energy Sachsen. Und ich habe noch mehr Hits für dich, frische Hits. Michael Schulte kriegst du gleich mit seinem neuesten Hit 5 AM. Und dann gibt es auch noch eine kleine Hit-Premiere von Martin Garrix und Ed Sheeran. Uiuiuiui, aber nur wenn du dranbleibst. Haha. Good morning,
1: 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Schönes Wochenende dir. Nick hier, deine knallwache Urlaubsvertretung für Max Music. Montag ist er wieder back aus dem Urlaub. Macht mit dir den Kickoff in die neue Woche von Aufstehen bis um 10. Ist es eigentlich weird oder komplett cute, die bessere Hälfte als Schatzi im Handy einzuspeichern? Ja, in den Socials eskaliert die Diskussion ja wirklich regelmäßig. Montag machen wir damit Schluss. Montag klären wir das endgültig. Die Antworten, die hörst du um 10 vor halb 8. 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Deine Entscheidung, Purple oder Schwarz?
2: Ich bleib bei Purple.
1: Ich öffne jetzt den Koffer. Du gehst zu Purple Disco Machine. 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Mega.
2: Absolut. Mega.
1: Ey, wie cool ist das denn bitte, Paul?
2: Absoluter Glücksgriff.
1: Deine Chance auf Purple Disco Machine Tickets in Dresden. Achte weiter auf den Ticket Drop und ruf an 0351 28 98 9000.
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0: Es ist Friday und das heißt für dich, du gönnst dir eine fette Party im Downtown Dresden. Ab 22 Uhr steigt da eine ordentliche Party. Also zieh dir was Nices an, call deine Friends und mach dich auf den Weg. Trust me, das wird so eine Party, bei der du eigentlich nur mal kurz vorbeischauen wolltest und dann bleibst du doch die ganze Nacht, weil es so geil ist. Viel Spaß!
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0: Gleich um 4.
12: Ich bin André, hallo. Sachsen führt zum neuen Schuljahr freiwillige Arbeitszeitkonten für Lehrkräfte ein, um den Unterrichtsausfall an den Schulen zu verringern. Die Idee? 3 Jahre lang geben sie 1 oder 2 Stunden pro Woche extra. Nach einem Wartejahr dürfen sie dann 3 Jahre lang genauso viel weniger unterrichten. Kultusminister Clemens ruft Lehrkräfte ausdrücklich zum Mitmachen auf. Je mehr mitziehen, desto weniger Stunden fallen aus, sagt er. Bundeskanzler Merz hat zugegeben, dass es in seiner Regierung gerade nicht rund läuft. Beim Katholikentag in Würzburg sagte der CDU-Chef, die schwarz-rote Koalition streite vielleicht zu viel und liefere zu wenig. Streit gehöre zwar zur Demokratie, müsse aber auch zu Ergebnissen führen. Justizministerin Hobig hat in der Bild-Zeitung deutlich strengere Regeln für den Ticket-Zweitmarkt angekündigt. Damit sollen die teilweise horrenden Preisaufschläge beim Weiterverkauf begrenzt werden. Zuletzt hatten Dutzende Künstler wie die Toten Hosen und die Ärzte das in einem offenen Brief gefordert. Und jetzt die News aus deiner Ecke mit Daniel.
8: Für Dresden und die Lausitz.
13: Wegen eines groß angelegten Betrugs mit Solaranlagen hat die Dresdner Staatsanwaltschaft jetzt Anklage erhoben. Beschuldigt sind die Chefin und der Prokurist einer Dresdner Firma. Sie sollen Geld von Kunden kassiert, Leistungen aber nicht oder nicht vollständig erbracht haben. Schaden mehr als 12 Millionen Euro. Mit einer neuen Werbekampagne will Sachsen noch mehr Touristen anlocken. Im Fokus steht das UNESCO-Welterbe. Mehr dazu von Fabian Hoffmann.
14: Das Erzgebirge mit seiner Bergbautradition, der Park in Bad Muskau oder die Siedlungen der Herrnhuter Brüdergemeine. Sachsen hat gleich drei Welterbestätten zu bieten. Dazu kommt das UNESCO-Biosphärenreservat Oberlausitzer Heide- und Teichlandschaft und das immaterielle Kulturerbe wie das erzgebirgische Kunsthandwerk oder der Orgelbau. Das reiche kulturelle Erbe Sachsens ist ein Alleinstellungsmerkmal, sagt Kultur- und Tourismusministerin Klepsch. Die Werbung trägt dazu bei, dass möglichst viele von den Schätzen erfahren.
13: In Radebeul kommen Wildwest-Fans ab heute wieder auf ihre Kosten. Die Karl-May-Festtage starten. Übers Wochenende gibt's im Lößnitzgrund ein buntes Programm, etwa mit Bogenschießen, Goldschürfen oder neu auch Rodeo. Höhepunkt der Karl-May-Festtage ist die große Sternreiterparade am Sonntag.
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0: Bei dir in Leipzig 13 Grad, aktuell in Dresden sind sogar 15 Grad. Sonne und Wolken im Mix heute. Es geht auch bis zum Abend so weiter. Es kann allerdings immer mal wieder ein bisschen regnen oder auch gewittern, je nachdem, wo du bist. In der Nacht soll es dann aber größtenteils trocken bleiben und morgen wartet dann viel Sonne auf dich, zumindest mehr Sonne als heute. Ein paar Wolken sind mit am Start bei maximal 20 Grad am Samstag.
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0: Um 16.02 Uhr, die A17, Prag Richtung Dresden, zwischen Baretal und Pirna. Achtung, da liegen Reifenteile auf der rechten Straßenseite. In Dresden ist die B173 Budapester Straße auf Höhe der Ammonstraße stadteinwärts gesperrt. Und zwei Blitze habe ich noch für dich in Dresden. Einer steht auf der Fetscherstraße statt einwärts und einer auf der Grundstraße. Das ist es. Hast du noch was gesehen? Stau oder ein Blitzer? Meld dich unter der 0800 50 5x9 oder schick eine WhatsApp rüber. Nummer dazu findest du auf energy.de/Sachsen. Dein nächstes Energy Sachsen Verkehrsupdate. Das kommt dann sofort wieder, wenn es kracht.
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0: Happy Nachmittag. Bist du immer noch am Ausnüchtern von gestern oder was? Oder hast du dich heute doch zur Arbeit geschleppt und springst jetzt rein in den Feierabend so langsam? Da bin ich trotzdem noch am Start für dich. Ich habe noch ein bisschen Good Vibes parat und du safest dir natürlich auch noch Tickets für Purple Disco Machine. Es gibt 4 Konzerte übers Pfingstwochenende in Dresden. Schön Open Air am Zwinger. Ist gut ausverkauft, aber mit dem Energy Sachsen Ticket Drop, da safest du dir noch Tickets.
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0: Hörst du hier zwischen den Hits talken, dann rufst du ganz schnell an 0351 28 98 9000 und dann gehst du hin. Es kann immer wieder losgehen, der Alarm. Jetzt geht hier Kato los, featuring John mit Turn the Lights Off. Schönen Freitag.
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1: Energy Sachsen ist an. Deine Nummer 1 für die meisten und Hits. Happy Birthday geht raus an Martin Garrix.
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1: Und die hat es in sich. Der Martin Garrix, der ist nämlich vor kurzem 30 geworden und hat da jetzt vor ein paar Tagen announced, hier, ich habe hier noch so einen Track mit Ed Sheeran, der ist so auf EDM getrimmt und den hauen wir jetzt einfach mal raus. Und den hat er in den letzten Jahren immer mal wieder in seinen Live-Sets gedroppt. Das heißt, Hardcore-Fans kannten den schon so ein bisschen. Jetzt ist er draußen. Jetzt können wir alle seit heute frisch draußen. Repeated, der neue Hit von Ed Sheeran und Martin Garrix, kriegst du jetzt hier bei Energy Sachsen ganz frisch am Start. This is Repeated, Energy Sachsen. Die meisten neuen Hits, lasst euch schmecken, das Ganze. Stay.

0: Das war er, der Michael Schulze. Und es geht ja gleich weiter. Energy Sachsen hast du an. Die meisten Hits, die meiste Musik kriegst du rein. Gleich Felix Jen und Cascada mit ihrem neuesten Hit Boy You Turn Me. Und davor hörst du noch James Hype mit Waterfalls. Bisschen was zum Abdancen. Bleib dran.
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8: 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In Dresden hast du 15 Grad aktuell, in Zwickau und Chemnitz sind es 12 Grad. Sonne und Wolken im Mix heute, es geht auch bis zum Abend so weiter. Allerdings kann es immer mal wieder regnen im Freistaat und auch ein bisschen gewittern. In der Nacht bleibt es dann aber wieder trocken und morgen heißt es, du hast ordentlich Sonne, mehr als heute auf jeden Fall. Ein bisschen Wolken sind mit am Start bei maximal 20 Grad.
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8: Um 16.29 Uhr, die A17 Prag Richtung Dresden zwischen Baretal und Pirna. Achtung, da liegen Reifenteile auf der rechten Straßenseite. In Dresden ist dann die B173, die Budapester Straße auf Höhe der Ammonstraße stadteinwärts gesperrt. Da ist die Brücke nämlich kaputt.
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8: Steht einer in Dresden auf der Grundstraße stadtauswärts und noch einen haben wir aus Dresden bekommen.
9: Hey ihr Lieben. Ich habe einen Blitzer entdeckt in Dresden auf der Fetscherstraße, stadteinwärts, in der 30er-Zone.
8: Danke dafür, fürs Rüberschicken. Und wenn du nur was gesehen hast, einen Stau oder einen Blitzer, dann melde dich unter der 0850 5x9 oder schick auch eine WhatsApp rüber. Nummer dazu findest du auf energy.de/sachsen. Dein nächstes Energy Sachsen Verkehrsupdate, das kommt dann sofort wieder, wenn es kracht. Bis dann, komm gut durch, wenn es geht.
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0: Letzter Tag der Woche. Energy Sachsen ist an. Die meisten Hits, die meiste Musik kriegst du hier. Und bevor du dann ins richtige Wochenende gehst, haben wir noch mal ein paar News. Also der Nick hat ein paar News für dich mal schön zusammengepackt aus der Starwelt.
1: Machen wir.
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1: Ja, die Fußball-WM 2026 in den USA, Kanada und Mexiko. Das wird eine komplette Super Bowl-Edition, habe ich so das Gefühl. Zum ersten Mal gibt es beim WM-Finale sogar eine richtige Halftime-Show. Und das Line-Up, das ist jetzt schon komplett hochkarätig. Wir werden Madonna sehen. Shakira und sogar die Jungs von BTS werden alle gemeinsam auf der Bühne stehen. Und geplant wird die ganze Nummer übrigens von Coldplay-Frontman Chris Martin. Heißt also 90 Minuten Fußball und zwischendrin gibt es einfach noch eine komplette Pop-Eskalation. Aber sind wir mal ehrlich, das hätte mich jetzt auch gewundert, wenn bei den Amis das nicht irgendwie komplett riesig wird. Sabrina Carpenter, die hatte ja letzte Woche Geburtstag, 27 ist sie geworden und ihre Crowd hat ihr jetzt noch nachträglich ein ganz besonderes Geschenk gemacht. Ihr neues Album hat nämlich über 3 Milliarden Streams geknackt und nach dem Coachella und der Madonna Collab läuft es gerade sowieso maximal nice für sie. Crazy eigentlich, oder? Ich meine, früher hat die Adele Cover auf YouTube hochgeladen und jetzt hat sie selber einen Grammy zu Hause und ist ein Weltstar.
0: Ja, und statt mit Madonna zusammen auf der Bühne?
1: Wild, oder? Das haben wir noch nicht geschafft.
0: Wir nicht, nee.
1: Billie Eilish, die geht mal wieder gegen den Trend der Superstars und sagt Nein zu Beauty-OPs. Sie hat jetzt in einem Podcast gesagt, ich freue mich total darauf, dass mein Gesicht altert und mein Körper älter wird, ohne daran etwas zu verändern. Das hat sie im Good Hang with Amy Poehler Podcast rausgehauen. Also ich finde das schon stark, ne, dass sowas mal in der Popwelt so aus der anderen Richtung kommt.
0: Ja.
1: Sonst heißt das ja eher so, Botox hier, ich bin ready dafür.
0: Ja, wir nehmen hier die Spritzen. Rede mal, Billie.

0: des Energy Sachsen. Happy Freitagnachmittag. Wir gucken schon mal rauf aufs Wochenende. Da läuft nämlich nicht nur Hit Music Only. Da ist auch die Elsie wieder da und schickt dich ins Wochenende mit nicen Sachen, Elsie, oder machst du?
1: Das mache ich so. Ich bin auch schon hier. Ich tease mich quasi selber an. Ist das nicht schön?
0: Wunderbar. Bin jetzt gespannt. Was gibt's Schönes bei dir am Samstag?
1: Also wieder alles, was das Herz begehrt. Zum Beispiel alles. Richtig cool. Ich finde das echt ein Special. Einfach ein Grillkurs von der Fleischerei Schemp oder mit der Fleischerei Schemp. Ich würde sagen, so ein nachträgliches Vatertagsgeschenk oder Männertagsgeschenk, das kann man schon mal machen, oder?
0: Ja, oder wenn man selber mit dem Gedanken spielt, sich mal so ein Ding anzuschaffen, dann kann man auch gleich lernen, wie man es richtig benutzt.
1: Finde ich auch. Aber noch ein bisschen cooler sind dann doch Festival-Tickets. Festival-Tickets for free für das Fly With Me. Das ist gar nicht mehr lange hin. Ich glaube, 3 Wochen, 4 Wochen. Da ist am Airport Halle Leipzig fettes Line-Up. Sogar DJ Ugel ist am Start.
0: Mein Gott, es ging ja letztes Jahr schon richtig doller ab.
1: Ja,
0: ne?
1: Dieses Jahr noch doller.
0: Kann man schön da die Open-Air-Vibes genießen. Mhm. Mein Gott, was muss ich dafür tun, um den ganzen geilen Scheiß zu gewinnen bei dir?
1: Einfach nur einschalten und die Nummer parat haben. 0351 28 98 9000. Die tippst du ein, sobald dir morgen was gefällt, ab 10.
0: Wunderbar. Elsie haut die nice Preise raus morgen von 10 bis 16 Uhr. Gewinne, gewinne, gewinne, gewinne.
1: Gewinne.
0: Das wird super nice. Du schaltest ein und bleibst jetzt auch dran, weil jetzt gibt's hier einen neuen Hit. Das ist Boy You Turn Me, der neueste Hit von Felix Jen und Cascada. 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

0: Na, bist du schon drin im Feierabend oder musst du noch ein bisschen? Egal, wie du es machst, mach, wie du es schaffst. Gleich mit noch mehr Hits. Hit Music Only hier bei Energy Sachsen. Miles Smith und Niall Horan kriegst du gleich im Tag-Team Doppelpack mit dem neuesten Hit Drive Safe. Und davor hörst du noch Loy mit Red Eyes. Bleib dran.
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0: Die Guide. Was geht? Aktuell, Wetter ist wechselhaft, ne? Das hält dich aber trotzdem nicht vom Skaten ab, denn heute findet das Nachtskaten im Skatepark Lingner Allee statt. Um 21 Uhr skatest du hier wie wild mit deinen Freunden rum, genießt die Zeit und machst dazu auch noch ein bisschen Sport nebenbei. Ist doch chillig. Klingt mega nice, also viel Spaß.
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0: Um 17 Uhr.
16: Ich bin André, hallo. Um den Unterrichtsausfall an Sachsens Schulen zu verringern, testet das Kultusministerium ein neues Modell. Lehrkräfte sollen erst mehr arbeiten und später dafür dann kürzer treten können. Mehr von Silas Quiring.
17: Ab dem neuen Schuljahr können Lehrerinnen und Lehrer freiwillig Arbeitszeitkonten anlegen. Die Idee? 3 Jahre lang geben sie 1 oder 2 Stunden pro Woche extra. Nach einem Wartejahr dürfen sie dann 3 Jahre lang genauso viel weniger unterrichten. Kultusminister Clemens ruft die Lehrkräfte ausdrücklich zum Mitmachen auf. Er sagt, je mehr mitziehen, desto weniger Stunden fallen aus.
16: Kanzler Friedrich Merz gibt sich selbstkritisch, er erreiche die Menschen mit seiner Politik oft nicht richtig und müsse besser kommunizieren, sagte er auf dem Katholikentag in Würzburg. Auch den Streit in der schwarz-roten Koalition sieht Merz kritisch, man streite vielleicht zu viel und liefere zu wenig. Ein Meilenstein und fantastische Handelsabkommen. US-Präsident Trump zieht eine positive Bilanz seiner Peking-Reise. Ein Ergebnis? China hat diplomatische Hilfe im Iran-Krieg angeboten. Insbesondere geht es darum, dass der Iran die Straße von Hormuz wieder für Öl- und Gastanker öffnet. Und jetzt die News aus deiner Ecke mit Daniel.
3: Für Dresden und die Lausitz.
18: Das Haushaltsloch der Stadt Dresden wird noch größer. Weil Gewerbesteuereinnahmen wegbrechen, werden in diesem Jahr weitere 33 Millionen Euro fehlen. Oberbürgermeister Hilbert spricht von einer schweren Hypothek. Bis 2031 zeichnet sich ein Defizit von rund 310 Millionen Euro ab. Großer Erfolg für die TU Dresden. In der aktuellen Auswahlrunde der Deutschen Forschungsgemeinschaft haben sich zwei Projekte in den Bereichen Gesundheit und Verkehrswissenschaften mit ihren Anträgen durchgesetzt. Sie werden somit 4 weitere Jahre gefördert mit insgesamt 22 Millionen Euro. Dynamo Dresden kann den Klassenerhalt in der zweiten Liga endgültig perfekt machen. Bei 2 Punkten Vorsprung auf die Abstiegszone würde ein Sieg gegen Holstein Kiel übermorgen alle Zweifel beseitigen. Nach der Saison steht das Team vor einem Umbruch. Uwe Schimonek.
19: Gleich 10 Spieler werden verabschiedet. Kapitän Steffen Kutsch gehört nach 187 Pflichtspielen für Dynamo auf. Er bleibt im Verein und arbeitet im Hintergrund weiter. Für Claudio Kammerknecht ist nach weit über 100 Spielen Schluss und allein 7 Leihspieler kehren erstmal zu ihren Stammvereinen zurück.
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0: Bei dir in Chemnitz 13 Grad aktuell, in Dresden und Leipzig 14 Grad. Sonne und Wolken im Mix heute. Es geht bis zum Abend so weiter, aber es kann auch immer wieder ordentlich regnen und gewittern im Freistaat, je nachdem. In der Nacht soll es dann aber erstmal trocken bleiben und morgen hast du dann mehr Sonne als heute. Auf jeden Fall ein bisschen Wolken mit am Start und es wird ein bisschen milder bei maximal 20 Grad am Samstag.
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0: Um 17.03 Uhr die A4 Chemnitz Richtung Erfurt zwischen Wüstenbrand und der Landesgrenze. Achtung, da hat es jetzt stark geregnet, da kommst du aktuell schlechter durch wegen Witterungsbedingungen. Bleib bitte vorsichtig. In Dresden ist die B173, die Budapester Straße auf Höhe der Amundstraße stadteinwärts gesperrt. Dort gibt es Schäden an der Brücke.
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0: Stehen 2 in Dresden, einer auf der Fetscherstraße stadteinwärts und einer auf der Grundstraße stadtauswärts. Danke an Holgi fürs Rüberschicken. Und wenn du noch was gesehen hast, einen Stau oder einen Blitzer, meld dich unter der 0850 5x9. WhatsApp schicken geht auch. Nummer dazu findest du auf energy.de/sachsen. Dein nächstes Energy Sachsen Verkehrsupdate, das kommt dann sofort wieder, wenn es kracht.
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0: Happy Feierabend, jetzt ist aber langsam mal hier die Wochenendstimmung da, oder was? Wenn nicht, ich sorg dafür mit nice Hits und du savest dir noch nice Tickets für Purple Disco Machine. Der macht hier schön Open Air Party über Pfingsten. 4 Konzerte gibt er in Dresden, Open Air am Bärenzwinger. Heiß begehrt sind die Tickets. Wir haben welche für dich. Eingesagt, call durch immer, wenn der Energy Sachsen Ticket Drop Alarm losgeht.
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0: So hört sich das dann an und es kann zwischen 2 Hits jederzeit laufen. Und wenn du das hörst, dann rufst du einfach an, ne? Und jetzt habe ich die Loi hier für dich mit Red Eyes. Schönen Feierabend.
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Wer wird denn jetzt der neue James Bond? Seit Daniel Craig ist da jetzt, er hat das ja viele Jahre gemacht und dann seitdem fragt sich aber ganz Hollywood, wer wird denn hier mal in die Fußstapfen von dem treten? Und große Namen wurden immer wieder in den Raum geworfen. Jacob Elordi, Idris Elba, Aaron Taylor Johnson. Es gibt ganze Wettbüros, die auf den Cast wetten. Da kann man richtig Wetten abschließen, wer es denn wird, der neue James Bond. Und das Casting, das Richtige, ist jetzt offiziell gestartet. Das hat Amazon MGM bekannt gegeben, Filmverleih. Und das Casting übernimmt Nina Gold. Die wurde in diesem Jahr sogar bei den Oscars nominiert für das beste Casting. Da wurde auch erstmals in diesem Jahr dieser Oscar überhaupt vergeben. Das heißt, diese Frau hat tatsächlich sehr viel Ahnung von dem, was sie da tut. Hat zum Beispiel auch das Casting für Game of Thrones gemacht. Unter anderem Maisie Williams hat sie gecastet und so weiter. Also sie weiß genau, wie man das macht. Und jetzt muss sie jemanden finden. Und da bin ich aber sehr gespannt. Sobald es dann natürlich was Neues gibt, sage ich dir Bescheid. Da halte ich dich auf dem Laufenden. Na logisch. Und auf dem Laufenden bist du hier bei Energy Sachsen sowieso, weil hier gibt es die meisten neuen Hits, die meiste Musik. Und jetzt kriegst du den neuesten Hit von Miles Smith zusammen mit Niall Horan rein in die Playlist. This is Drive Safe. Happy Freitag. Watch.

0: macht Feierabend. Und das Radio noch ein bisschen lauter. Energy Sachsen ist an Seite Nummer 1 für die meisten neuen Hits. Bibi Rexha und Faithless habe ich gleich für dich mit dem neuesten Hit New Religion. Und davor hörst du noch Kygo und Khalid zusammen mit Save My Love. Bleib dran.
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6: Bis zu 14 Grad hast du aktuell im Freistaat. Es kann immer wieder regnen und gewittern. Ansonsten blitzt die Sonne hier und da immer mal wieder raus. In der Nacht löst sich der Himmel dann langsam auf, also beziehungsweise die Wolken. Dann soll es nämlich größtenteils trocken bleiben. Das bedeutet morgen mehr Sonne als heute. Bisschen Wolken noch dazu bei maximal 20 Grad.
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6: Um 17.30 Uhr gleich die A4 Chemnitz Richtung Erfurt zwischen Merano und Schönhalde. Achtung, da hat es geknallt auf der rechten Spur. Bleibt bitte vorsichtig. Genauso in Dresden, da ist die BN173, die Budapester Straße auf Höhe der Amonstraße stadteinwärts gesperrt.
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6: Stehen zwei in Dresden, einer auf der Fetscherstraße stadteinwärts und einer auf der Grundstraße auch stadtauswärts. Stadtauswärts. Doch, stadtauswärts war richtig. So, machen wir weiter, wa? Hast du noch was gesehen? Ein Stau oder ein Blitzer, melde dich unter der 0800 50 5x9 oder schick eine WhatsApp-Nachricht. Die Nummer findest du auf energy.de/sachsen. Dein nächstes Energy Sachsen Verkehrsupdate, das kommt dann sofort wieder, wenn es kracht. Bis dann, komm gut durch, wenn es geht.
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2: Und heute schickt ganz Sachsen in den Feierabend die Julia aus Leipzig. Hi Julia.
3: Hallo.
2: Und hast du dir was Schönes vorgenommen zum Feierabend heute?
3: Nee,
2: gar nicht. Wochenende auch nicht.
3: Nee, gar nicht.
2: Okay, das Wetter soll ja aber besser werden. Vor allem Sonntag hast du dann noch mal ein bisschen mehr Sonne. Da geht ja dann irgendwas schon, wa?
3: Ist alles noch spontan möglich. Von daher lasse ich mir da alles offen.
2: Nur im Notfall chillst du einfach noch mal ein bisschen. Liebe Julia, jetzt erstmal auf jeden Fall Feierabend machen und ganz Sachsen nimmst du am besten jetzt noch mal mit. Go.
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0: Ed Sheeran bei Energy Sachsen. Die meisten und Hits, die meiste Musik. Schönen Freitag dir. Das Wochenende steht vor der Tür und das nächste Wochenende ist auch wieder ein langes Wochenende, ist nämlich das Pfingstwochenende. Und da ist ein ganz stabiler Typ aus Dresden am Start, nämlich der Purple Disco Machine. Und der gibt gleich 4 Konzerte das ganze Wochenende durchweg. Und er ist einfach ein richtiger Connoisseur, was Musik angeht. Denn es gibt auch so Songs, die würde er zum Beispiel niemals mehr bespielen.
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2: Den Song würde ich heute nicht mehr auflegen.
3: Dr. Alban singt Halleluja.
2: Okay, warum?

0: nicht?
1: Ach, ich weiß nicht. Irgendwie, ich fand den immer cool. Ich fand, es ist einer der besten 90er-Jahres-Songs. Aber jetzt spielt er irgendwie jeder 90er. So oft gecovert worden. Und ich glaube, jetzt muss ich erstmal warten. Wenn es vorbei ist, dann hole ich Hathaway und Dr. Alban wieder raus.
2: Na, da ist ja gut, dass er noch ein paar eigene, neue und besonders viele Hits in petto hat, die richtig nice sind.

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0: Kann immer wieder losgehen. Auch nächste Woche hauen wir noch Tickets raus. Und wenn du den Alarm hörst, rufst du an 0351 28 98 9000. Und dann gehst du hin. Machst dir einen schönen Tag in Dresden. Das wird ganz wunderbar. Jetzt habe ich hier auch noch einen neuen Hit für dich. Einen ganz frischen auf dem Feierabend. Bibi Rexha und Faithless kriegst du jetzt mit ihrem neuesten Hit New Religion hier bei Energy Sachsen. 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

0: Ach ja, Zeit für Feierabend. Lass dir nicht anquatschen. Mach's Radio ein bisschen lauter. Hier gibt's nämlich noch eine ordentliche Portion Hit Music Only für dich bei Energy Sachsen. Gleich mit dem neuesten Hit von Clock Clock, Out of the Dark. Und einen neuen Hit von Purple Disco Machine. Hörst du gleich noch im Hit Update. Da gewinnst du ja auch noch Tickets. Immer wenn der Energy Sachsen Ticket Drop losgeht. Und Somber hörst du vorher auch noch. Alles bei Joe, bei brandneu. Bleib dran.
1: Schönes Wochenende dir, Nick hier, deine knallwache Urlaubsvertretung für Max Music. 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Ja, in den Socials eskaliert die Diskussion ja wirklich regelmäßig. Montag machen wir damit Schluss, Montag klären wir das endgültig. Die Antworten, die hörst du um 10 vor halb 8. Außerdem weiter deine Chance auf den Energy Sachsen Ticket Drop. Tickets für Purple Disco Machine live im Dresdner Zwinger. Diese Woche schon mit Tickets nach Hause gegangen. Paul aus Auerbach.
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3: Absoluter Glücksgriff.
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16: Was geht? Mädels, aufgepasst, in Dresden findet heute die ganz unique Female Pop Night statt. Die Groove Station erwartet dich hier ab 22 Uhr, damit du mit deinen Girls mal wieder ordentlich abfeiern kannst. DJ Courtney Lost begleitet dich mit nicen Drinks und geiler Mucke durch den Abend. Das klingt richtig gut. Ich wünsche dir viel Spaß.
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0: Gleich 18 Uhr.
17: Ich bin André. Hallo. Sachsen führt zum neuen Schuljahr freiwillige Arbeitszeitkonten für Lehrkräfte ein, um den Unterrichtsausfall an den Schulen zu verringern. Die Idee? 3 Jahre lang geben sie 1 oder 2 Stunden pro Woche extra. Nach einem Wartejahr dürfen sie dann 3 Jahre lang genauso viel weniger unterrichten. Kultusminister Clemens ruft Lehrkräfte ausdrücklich zum Mitmachen auf. Je mehr mitziehen, desto weniger Stunden fallen aus, sagt er. Wegen der geplanten neuen Zugstrecke Dresden-Prag wollen Sachsen und Tschechien gemeinsam Druck machen. Das hat Verkehrsministerin Kraus-Haar mit ihrem Amtskollegen bei einem Treffen in Dresden vereinbart. Das Ziel, der Bund soll die nächsten Planungsschritte finanziell absichern. Manuel Neuer hängt beim FC Bayern noch 1 Jahr ran. Der Kapitän hat nach wochenlangen Verhandlungen seinen Vertrag bis Juni kommenden Jahres verlängert. Das hat der Verein jetzt doch offiziell bestätigt. Neuer steht bereits seit 2011 beim Rekordmeister im Tor. Und jetzt die News aus deiner Ecke mit Daniel.
4: Für Dresden und die Lausitz.
18: Wegen eines groß angelegten Betrugs mit Solaranlagen hat die Dresdner Staatsanwaltschaft jetzt Anklage erhoben. Beschuldigt sind die Chefin und der Prokurist einer Dresdner Firma. Sie sollen Geld von Kunden kassiert, Leistungen aber nicht oder nicht vollständig erbracht haben. Schaden mehr als 12 Millionen Euro. Mit einer neuen Werbekampagne will Sachsen noch mehr Touristen anlocken. Im Fokus steht das UNESCO-Welterbe. Mehr dazu von Fabian Hoffmann.
19: Das Erzgebirge mit seiner Bergbautradition, der Park in Bad Muskau oder die Siedlungen der Herrnhuter Brüdergemeine. Sachsen hat gleich 3 Welterbestätten zu bieten. Dazu kommt das UNESCO-Biosphärenreservat Oberlausitzer Heide- und Teichlandschaft und das immaterielle Kulturerbe wie das erzgebirgische Kunsthandwerk oder der Orgelbau. Das reiche kulturelle Erbe Sachsens ist ein Alleinstellungsmerkmal, sagt Kultur- und Tourismusministerin Klepsch. Die Werbung trägt dazu bei, dass möglichst viele von den Schätzen erfahren.
18: In Radebeul kommen Wildwest-Fans ab heute wieder auf ihre Kosten. Die Karl-May-Festtage starten. Übers Wochenende gibt's im Lößnitzgrund ein buntes Programm, etwa mit Bogenschießen, Goldschürfen oder neu auch Rodeo. Höhepunkt der Karl-May-Festtage ist die große Sternreiterparade am Sonntag.
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0: Bis zu 14 Grad hast du aktuell im Freistaat, dazu Sonne und Wolken im Mix und hier und da immer wieder Regen und auch ordentlich Gewitter kann immer mal mit dabei sein. Bis zum Abend geht das so weiter. In der Nacht soll es dann trocken bleiben und Samstag hast du dann mehr Sonne als heute, bisschen Wolken mit dazu bei maximal 20 Grad.
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0: Um kurz nach 6, die A14 Leipzig Richtung Nossen auf der Höhe Naunhof. Achtung, da ist eine Person auf der Straße unterwegs. Vorsicht in beide Richtungen. Ich sag's nochmal, die A14 Leipzig Richtung Nossen auf der Höhe Naunhof ist eine Person auf der Straße unterwegs. Da bitte vorsichtig bleiben. Die A4 Chemnitz Richtung Erfurt zwischen Merano und Schönhalde hat's geknallt auf der rechten Straßenseite. Und dann nochmal A4 Chemnitz Richtung Dresden zwischen Berbersdorf und Siebenlehen sind in beiden Richtungen ein paar Ziegen auf der Straße. Auch da bitte vorsichtig bleiben, nicht umfahren, die Ziegen bitte. In Dresden ist außerdem die B173 Budapester Straße auf Höhe der Ammonstraße stadteinwärts gesperrt. Die Brücke ist nämlich beschädigt.
4: Blitzer
0: stehen in Dresden auf der Fetscherstraße stadteinwärts und in Dresden auf der Gurdenstraße stadtauswärts. Lass sie nicht erwischen. Wenn du noch was gesehen hast, einen Stau oder einen Blitzer, du, meld dich unter der 0800 50 5 mal die 9 oder du schickst einfach eine WhatsApp-Nachrichtnummer dazu, findest du auf energy.de/Sachsen. Dein nächstes Energy Sachsen Verkehrsupdate, das kommt dann sofort wieder, wenn es kracht.
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16: Schönen Freitag, Freunde der Sonne, hier bei Energy Sachsen brandneu. Ich bin die Joe, bin für dich am Start, auch wenn die meisten hier ein langes Wochenende genommen haben. Ich nicht, ich bin da, ich spiele die brandneuesten Hits, weil heute auch der wichtigste Tag der Woche für mich, der Haupt-Release-Tag der Woche, das heißt die brandneue Playlist, die ist gut gefüllt. Und wir starten direkt rein mit Somber und seinem neuen Hit Homewrecker. Hörst du hier?
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0: Was ist denn das schon wieder für ein krasses Brett?
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0: Dein Local Hero Purple Disco Machine ist heute dein Energy Sachsen Hit Update mit seinem Hit Disco Cherry. Und ich sag's dir so, wie es ist. Disco is back. Ich hab den Song gehört und dachte mir so, was ist denn das für ein geiles Ding? Ich hab wirklich instant gute Laune. Bald kannst du es ja auch live hören, das Ding. Und zwar bei seinen Konzerten im Dresdner Zwinger nächste Woche über Pfingsten. Du hast natürlich immer fleißig auf den Energy Sachsen Ticket Drop. Und selbst wenn's nicht klappt, wenn du den falschen Koffer auswählst, gar kein Problem, weil jetzt spiele ich dir den Song Cherry Disco hier bei Energy Sachsen brandneu.

Feierabend hier bei Energy Sachsen brandneu auf dem Freitag und meine Gedanken sind heute bei dir, wenn du keinen Urlaub genommen hast, kein langes Wochenende hast, genauso wie ich. Ich habe es nämlich vergessen, du wahrscheinlich auch, oder du konntest einfach keinen Urlaub nehmen. Dann tut es mir sehr leid, aber alles irgendwie so halb so schlimm, weil die brandneuesten Hits, die bringen dich hier durch deinen Feierabend auf dem Freitag. Hast du ja jetzt quasi geschafft. Jetzt Out of the Dark von Clocklock bei Energy Sachsen.

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10: Viele Wolken ziehen heute Abend durch. Ab und zu kommt noch ein Schauer runter. Ganz vereinzelt ist auch ein Gewitter drin. In der Nacht beruhigt sich das. Es bleibt meist trocken. Hier und da mit Nebel bei 6 bis 3 Grad. Morgen mehr Wolken als Sonne und später mal ein kurzer Schauer. Am Sonntag erst freundlicher, dann wieder wolkiger bei bis zu 19 Grad.
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10: Auf der A14 Leipzig-Nossen, bitte aufpassen, in Höhe Nauenhof ist eine Person auf der Fahrbahn. Vorsicht in beiden Richtungen. Auf der A4 Chemnitz Richtung Erfurt hat es zwischen Merane und Schönheide einen Unfall auf der rechten Spur gegeben. In Dresden ist die B173 Budapester Straße in Höhe der Ammonstraße stadteinwärts gesperrt. Da wurden Schäden an der Brücke festgestellt. Geblitzt wird in Dresden stadteinwärts auf der Fetscherstraße und stadtauswärts auf der Grundstraße. Melde auch du uns Staus und Blitzer unter 0800 50 5 mal die 9.
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0: 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Also du musst einfach nur auf das hier hören.
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0: 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Und mit etwas Glück kannst du dir dann deinen kleinen Koffer aussuchen, deinen magischen Koffer. Und entweder ist da fetter Purple Disco Machine Merch drin oder halt die Tickets, die du natürlich gewinnen möchtest. Also immer drauf achten, du hast es jetzt gehört, du bist gebrieft, du weißt Bescheid. Nächste Woche geht's weiter. Jetzt Turn the Lights Off von Kato featuring John bei Energy Sachsen brandneu.

0: Ich lieb's ja, dass wir aktuell wieder Justin Bieber spielen bei Energy Sachsen. Beauty and the Beat war das. Let's go.
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0: Bei mir bekommst du alle Infos rund um Streamen und was auf deiner Watchlist nicht fehlen darf. Da gibt's wieder richtig nice neuen Stuff. Es geht los. Die ersten beiden Folgen der 7. Staffel LOL, Last One Laughing, sind bei Prime Video. 10 Comedians und Promis dürfen 6 Stunden lang nicht lachen. Wer durchhält, gewinnt 50.000 Euro für den guten Zweck. Diesmal mit dabei Olaf Schubert, Martina Hill, Thorsten Sträter, Caroline Kebekus und mehr. Immer donnerstags 2 neue Folgen. Disney Plus hat eine neue Horror-Comedy drauf, Send Help. Nach einem schrecklichen Flugzeugabsturz sind 2 Kollegen, Chef und Angestellte, die einzigen Überlebenden. Sie sitzen auf einer einsamen Insel fest und irgendwie mischen sich in dieser neuen Situation die Autoritäten. Sie clever und einfallsreich, er tyrannisch und unangenehm. Nur zusammen schaffen sie es aber zu überleben, müssen ihre Differenzen also überwinden.
2: Wir sind nicht mehr im Büro, Bradley.
0: Und noch eine News für alle Potterheads, die die Harry Potter Serie kaum noch erwarten können. Ende des Jahres ist es ja soweit. Jetzt hat Streaming-Anbieter HBO aber schon Staffel 2 bestätigt. Vor Start der ersten. Crazy, scheint heftig zu werden. Beziehungsweise wird es scheinbar als Mega-Erfolg erhofft.
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0: Ich merke schon, du bist gut versorgt fürs Wochenende und ich versorge dich jetzt hier mit dem brandneuesten Hit. Jetzt Homebreaker von Sombre in deiner Energy Sachsen brandneu.

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6: Ich bin Mia, hallo. Um den Unterrichtsausfall an Sachsens Schulen zu verringern, testet das Kultusministerium ein neues Modell. Lehrkräfte sollen erst mehr arbeiten und später dafür dann kürzer treten können. Mehr von Silas Quiring.
7: Ab dem neuen Schuljahr können Lehrerinnen und Lehrer freiwillig Arbeitszeitkonten anlegen. Die Idee: 3 Jahre lang geben sie 1 oder 2 Stunden pro Woche extra. Nach einem Wartejahr dürfen sie dann 3 Jahre lang genauso viel weniger unterrichten. Kultusminister Clemens ruft die Lehrkräfte ausdrücklich zum Mitmachen auf. Er sagt, je mehr mitziehen, desto weniger Stunden fallen aus.
6: Bundeskanzler Merz hat zugegeben, dass es in seiner Regierung gerade nicht rund läuft. Beim Katholikentag in Würzburg sagte der CDU-Chef, die schwarz-rote Koalition streite vielleicht zu viel und liefere zu wenig. Streit gehöre zwar zur Demokratie, müsse aber auch zu Ergebnissen führen, so Merz. Tragischer Todesfall in Dresden. Ein 32-jähriger Autofahrer, der letzte Woche an einer Kreuzung von einem anderen Wagen gerammt worden war, ist nun gestorben. Der Unfallverursacher war auf der Flucht vor der Polizei über rote Ampeln gerast. Der 22-Jährige stand unter Drogen. Er sitzt inzwischen in U-Haft. Und jetzt die News aus deiner Ecke mit Daniel.
2: Für Dresden und die Lausitz.
8: Das Haushaltsloch der Stadt Dresden wird noch größer. Weil Gewerbesteuereinnahmen wegbrechen, werden in diesem Jahr weitere 33 Millionen Euro fehlen. Oberbürgermeister Hilbert spricht von einer schweren Hypothek. Bis 2031 zeichnet sich ein Defizit von rund 310 Millionen Euro ab. Großer Erfolg für die TU Dresden. In der aktuellen Auswahlrunde der Deutschen Forschungsgemeinschaft haben sich 2 Projekte in den Bereichen Gesundheit und Verkehrswissenschaften mit ihren Anträgen durchgesetzt. Sie werden somit 4 weitere Jahre gefördert mit insgesamt 22 Millionen Euro. Dynamo Dresden kann den Klassenerhalt in der 2. Liga endgültig perfekt machen. Bei 2 Punkten Vorsprung auf die Abstiegszone würde ein Sieg gegen Holstein Kiel übermorgen alle Zweifel beseitigen. Nach der Saison steht das Team vor einem Umbruch. Uwe Schimonek.
9: Gleich 10 Spieler werden verabschiedet. Kapitän Steffen Kuntsch gehört nach 187 Pflichtspielen für Dynamo auf. Er bleibt im Verein und arbeitet im Hintergrund weiter. Für Claudio Kammerknecht ist nach weit über 100 Spielen Schluss und allein 7 Leihspieler kehren erstmal zu ihren Stammvereinen zurück.
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10: Viele Wolken ziehen heute Abend durch. Ab und zu kommt noch ein Schauer runter. Ganz vereinzelt ist auch ein Gewitter drin. In der Nacht beruhigt sich das. Es bleibt meist trocken. Hier und da mit Nebel bei 6 bis 3 Grad. Morgen mehr Wolken als Sonne und später mal ein kurzer Schauer. Am Sonntag erst freundlicher, dann wieder wolkiger bei bis zu 19 Grad.
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10: Auf der A72 Zwickau Richtung Plauen. Achtung, zwischen Treuen und Plauen Ost liegen Gegenstände auf der Autobahn. In Dresden ist die B173 Budapester Straße in Höhe der Ammonstraße stadteinwärts gesperrt. Dort wurden Schäden an der Brücke festgestellt. Geblitzt wird in Dresden stadteinwärts auf der Fetscherstraße und stadtauswärts auf der Grundstraße. Melde auch du uns Staus und Blitzer unter 0800 50 5 mal die 9.
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12: Deine letzten Energy Sachsen Top 7 um 7 hier bei Energy Sachsen brandneu um kurz nach 7 an deinem Feierabend auf dem Freitag. Und ohne viel Schnacken sag ich dir jetzt hier, wer es auf Platz 7 geschafft hat. Das ist nämlich heute die gute Olivia Rodrigo. Die ist ein paar Plätze runtergerutscht, aber alles nicht so schlimm. Sie ist noch drin mit ihrem Hit Drop That und den hörst du jetzt.
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3: Viele Wolken ziehen heute Abend durch. Ab und zu kommt noch ein Schauer runter. Ganz vereinzelt ist auch ein Gewitter drin. In der Nacht beruhigt sich das. Es bleibt meist trocken. Hier und da mit Nebel bei 6 bis 3 Grad. Morgen mehr Wolken als Sonne und später mal ein kurzer Schauer. Am Sonntag erst freundlicher, dann wieder wolkiger bei bis zu 19 Grad.
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3: In Dresden ist die B173 Budapester Straße in Höhe der Ammonstraße stadteinwärts gesperrt. Dort wurden Schäden an der Brücke festgestellt. Geblitzt wird in Dresden stadteinwärts auf der Fetscherstraße und stadtauswärts auf der Grundstraße. Melde auch du uns Staus und Blitzer unter 0800 50 5 mal die 9.
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Teddy Swims mit seiner ganz, ganz tollen Kratzstimme singt dir hier mal wieder die Gänsehaut auf den ganzen Körper in deinem Abend mit Energy Sachsen. Und zwar mit seiner neuen Nummer Mr. Know-It-All. Debüt von der Single gab's auf dem Coachella und es geht wie so oft um eine endende Beziehung. Diesmal hat er aber wirklich gar nicht damit gerechnet, dass sie endet. Mr. Know-It-All jetzt bei Energy Sachsen brandneu von Teddy Swims.

Hier bei Energy Sachsen brandneu kriegst du immer brandneuen Stuff und da ist BTS natürlich mit dabei. Mit ihrem großen Comeback. Swim heißt der neue Leadtrack von ihrem neuen Album Arirang und da mixen sie so ein bisschen Alternative Pop mit Lo-Fi Synth. Ein bisschen 80s sind auch mit dabei. Auf jeden Fall ist es ein krasser Ohrwurm, das kann ich dir jetzt schon mal sagen. Swim von BTS hörst du jetzt bei Energy Sachsen brandneu. Schön hier in deinem Feierabend. Swim.

0: Schönes Wochenende dir, Nick hier, deine knallwache Urlaubsvertretung für Max Music. 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Ja, in den Socials eskaliert die Diskussion ja wirklich regelmäßig. Montag machen wir damit Schluss, Montag klären wir das endgültig. Die Antworten, die hörst du um 10 vor halb 8. 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
4: Ich bin Mia, hallo. Sachsen führt zum neuen Schuljahr freiwillige Arbeitszeitkonten für Lehrkräfte ein, um den Unterrichtsausfall an den Schulen zu verringern. Die Idee? 3 Jahre lang geben sie 1 oder 2 Stunden pro Woche extra. Nach einem Wartejahr dürfen sie dann 3 Jahre lang genauso viel weniger unterrichten. Kultusminister Clemens ruft Lehrkräfte ausdrücklich zum Mitmachen auf. Je mehr mitziehen, desto weniger Stunden fallen aus, sagt er. Kanzler Friedrich Merz gibt sich selbstkritisch. Er erreiche die Menschen mit seiner Politik oft nicht richtig und müsse besser kommunizieren, sagte er auf dem Katholikentag in Würzburg. Auch den Streit in der schwarz-roten Koalition sieht Merz kritisch. Man streite vielleicht zu viel und liefere zu wenig. US-Präsident Trump zieht eine positive Bilanz zum Abschluss seiner China-Reise. Man habe fantastische Handelsdeals erreicht. Konkret wurde Trump aber nicht. Chinas Staatschef Xi zeigte sich zurückhaltender, hat aber inzwischen eine Einladung ins Weiße Haus angenommen. Deutschland ist mit einer Niederlage in die Eishockey-WM gestartet. Das Team von Bundestrainer Harald Kreis unterlag Finnland mit 1:3. Am Sonntag trifft die DEB-Auswahl im 2. Vorrundenspiel auf Lettland. Und jetzt die News aus deiner Ecke mit Daniel.
3: Für Dresden und die Lausitz.
5: Wegen eines groß angelegten Betrugs mit Solaranlagen hat die Dresdner Staatsanwaltschaft jetzt Anklage erhoben. Beschuldigt sind die Chefin und der Prokurist einer Dresdner Firma. Sie sollen Geld von Kunden kassiert, Leistungen aber nicht oder nicht vollständig erbracht haben. Schaden mehr als 12 Millionen Euro. Mit einer neuen Werbekampagne will Sachsen noch mehr Touristen anlocken. Im Fokus steht das UNESCO-Welterbe. Mehr dazu von Fabian Hoffmann.
6: Das Erzgebirge mit seiner Bergbautradition, der Park in Bad Muskau oder die Siedlungen der Herrnhuter Brüdergemeine. Sachsen hat gleich 3 Welterbestätten zu bieten. Dazu kommt das UNESCO-Biosphärenreservat Oberlausitzer Heide- und Teichlandschaft und das immaterielle Kulturerbe wie das erzgebirgische Kunsthandwerk oder der Orgelbau. Das reiche kulturelle Erbe Sachsens ist ein Alleinstellungsmerkmal, sagt Kultur- und Tourismusministerin Klepsch. Die Werbung trägt dazu bei, dass möglichst viele von den Schätzen erfahren.
5: In Radebeul kommen Wildwest-Fans ab heute wieder auf ihre Kosten. Die Karl-May-Festtage starten. Übers Wochenende gibt's im Lößnitzgrund ein buntes Programm, etwa mit Bogenschießen, Goldschürfen oder neu auch Rodeo. Höhepunkt der Karl-May-Festtage ist die große Sternreiterparade am Sonntag.
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7: Viele Wolken ziehen heute Abend durch. Ab und zu kommt noch ein Schauer runter. Ganz vereinzelt ist auch ein Gewitter drin. In der Nacht beruhigt sich das. Es bleibt meist trocken. Hier und da mit Nebel bei 6 bis 3 Grad. Morgen mehr Wolken als Sonne und später mal ein kurzer Schauer. Am Sonntag erst freundlicher, dann wieder wolkiger bei bis zu 19 Grad.
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7: Auf der A9 Berlin Richtung Halle-Leipzig liegen zwischen Bitterfeld-Wolfen und Halle Gegenstände auf der rechten Spur. Auf der A72 Chemnitz Richtung Leipzig sind in Höhe Espenhain ebenfalls Gegenstände auf der Straße. In Dresden ist die B173 Budapester Straße in Höhe der Ammonstraße stadteinwärts gesperrt, da dort Schäden an der Brücke festgestellt wurden. Geblitzt wird in Dresden stadteinwärts auf der Fetscherstraße. Melde auch du uns Staus und Blitzer unter 0800 50 5 mal die 9.
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8: Gleich bist du durch mit deinem Freitag bei Energy Sachsen brandneu in der kürzeren Woche, auch wenn du heute keinen Urlaub genommen hast. Wir haben es doch zusammen gut durchgeschafft und deine Feierabend-Playlist, die wird hier gekickoffed von Dennis Lloyd zusammen mit Junot Ass und hier mit Diamonds hier bei Energy Sachsen brandneu.
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Okay, aber wieso ist dieser Song ein einziger Bad Bitch Song? Bloody Mary von Allerbau, jetzt ganz frisch drin in der brandneuen Playlist bei Energy Sachsen, und den kann ich dir ja nicht vorenthalten. Ich sag's dir ehrlich, der ist der Confident Booster einfach. Ich bin die Geilste, ich bin die Baddeste und on top noch alles, was du brauchst. Yo, das hört sich nach einem richtigen Mindset für einen Feierabend an. Alles, was du brauchst, ist auf jeden Fall die brandneueste Mucke und die kriegst du hier frisch serviert von mir, der Joe bei Energy Sachsen brandneu. Jetzt Allerbau mit Bloody Mary.

Charlie Puth kennst du ja schon aus deiner Energy Sachsen Playlist, aber jetzt hat er eine neue Era eingeleitet und zwar mit seinem neuen Album Whatever's Clever. Einen der Songs vom Album habe ich jetzt dabei, Sideways zusammen mit Coco Jones, und die beiden scheinen sich echt gesucht und gefunden zu haben. Die reden nämlich so unglaublich positiv übereinander und auch über die Zusammenarbeit. Also die loben sich wirklich in den allerhöchsten Tönen. Und ich finde, dass es so krass gewiped hat, das hörst du definitiv auch am Endergebnis. Hier ist es, Sideways von Charlie Puth und Coco

Als ich mit Marie, aka Sängerin Ski, mal in einem Interview bei Energy Sachsen getalkt habe, hat sie selber gesagt, ich bin eine Sad Song Marie. Ich liebe Sad Songs und ich schreibe sie auch gerne. Und genau deshalb hat sie auch ihre neue Nummer Echo gemacht. Wenn man am tiefsten Punkt ist, dann gibt es keinen noch tiefer. Da kann man einfach nur den Moment erleben, daran arbeiten, dass es vorbeigeht und den einfach so aufnehmen. Und genau darum geht es in Echo. Danke an der Stelle an die Sad Song Marie. Ich höre nämlich auch super gerne Sad Songs. Und das ist mal sowas von neues Futter. Ski hast du jetzt bei Energy Sachsen brandneu.

ist er, der Late Night Drive Song 2026. Also zumindest der Song, der das Feeling von Late Night Drives wahnsinnig gut in den Sound verpackt. Good Old Days von Christus Randy ist drin, jetzt in deiner brandneuen Energy Sachsen Playlist. Und die Late Night Drive Season, die ist ja gerade so kurz vor richtig in Gang kommen. Und da passt der Song wirklich einfach perfekt. Da machen wir jetzt mal zusammen einen Late Night Drive in deinen Feierabend, würde ich sagen. Hier bei Energy Sachsen. 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
4: 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Viele Wolken ziehen heute Abend durch. Ab und zu kommt noch ein Schauer runter. Ganz vereinzelt ist auch ein Gewitter drin. In der Nacht beruhigt sich das. Es bleibt meist trocken. Hier und da mit Nebel bei 6 bis 3 Grad. Morgen mehr Wolken als Sonne und später mal ein kurzer Schauer. Am Sonntag erst freundlicher, dann wieder wolkiger bei bis zu 19 Grad.
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4: Auf der A72 Chemnitz Richtung Leipzig liegen in Höhe Espenhain Gegenstände auf der Autobahn. Die B6 Dresden-Meißen ist zwischen Scharfenberg und Meißen in beiden Richtungen nach einem Unfall gesperrt. In Dresden ist die B173 Budapester Straße in Höhe der Ammonstraße stadteinwärts gesperrt. Dort wurden Schäden an der Brücke festgestellt. Und in Klaffenbach ist die Klaffenbacher Hauptstraße in Höhe der Landwirtschaftsstraße in beiden Richtungen nach einem Unfall gesperrt. Melde auch du uns Staus und Blitzer unter 0800 50 5 mal die 9.
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Das ist brandneu. Mit mir, der Joe bei Energy Sachsen. Jetzt für dich ein absoluter Banger von Ava Max mit drin. Out of Your Mind. Die Pop-Queen mit dieser absolut insanen Energy liefert dir einen richtigen Empowerment-Dance-Pop-Hit. Der passt jetzt perfekt, um den ganzen Stress vom Tag und alle negativen Gedanken rauszuhauen. Ist nämlich perfekt zum Mitgrölen. Ava selbst sagt sinngemäß, das ist dein Soundtrack, um den Kopf frei zu bekommen, um die Welt zu erobern. Rede, Schwester, rede. Check's dir jetzt aus bei brandneu Ava Max

Ich glaube, so dancig war es wirklich lange nicht bei Energy Sachsen brandneu. Da danste durch den Feierabend, durch den Abend. Dan, dan, dan von Ordinary Kid in deiner Playlist. Und falls du heute Abend zufällig noch feiern gehst, dann ist das definitiv der richtige Hit dafür. Wir machen hier quasi musikalisches Vorglühen bei Energy Sachsen brandneu. So ein Clubbanger, der macht mega Spaß. Dan, dan, dan droppe ich dir jetzt rein in deine Playlist. Let's fetz.

Mercy habe ich jetzt mal wieder drin in einer brandneuen Playlist bei Energy Sachsen und die hat schon vor 2 Jahren ihr Album The Great Impersonator gedroppt. Jetzt denkst du dir vielleicht, ja, good joke, Joe, 2 Jahre, das ist nicht mehr brandneu. Ja, checke, aber die Deluxe-Version vom Album, die kam erst jetzt raus und da ist unter anderem auch ihr neuer Song Carry the Weight drauf. Rockig, poppig, irgendwie eine schöne Mischung, wie du es halt von Halsey gewohnt bist. Carry the Weight, brandneu drin in deiner Playlist auf dem Feierabend mit Energy Sachsen.

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3: Ich bin Mia. Hallo. Um den Unterrichtsausfall an Sachsens Schulen zu verringern, testet das Kultusministerium ein neues Modell. Lehrkräfte sollen erst mehr arbeiten und später dafür dann kürzer treten können. Mehr von Silas Quiring.
4: Ab dem neuen Schuljahr können Lehrerinnen und Lehrer freiwillig Arbeitszeitkonten anlegen. Die Idee: 3 Jahre lang geben sie 1 oder 2 Stunden pro Woche extra. Nach einem Wartejahr dürfen sie dann 3 Jahre lang genauso viel weniger unterrichten. Kultusminister Clemens ruft die Lehrkräfte ausdrücklich zum Mitmachen auf. Er sagt, je mehr mitziehen, desto weniger Stunden fallen aus.
3: Bundeskanzler Merz hat zugegeben, dass es in seiner Regierung gerade nicht rund läuft. Beim Katholikentag in Würzburg sagte der CDU-Chef, die schwarz-rote Koalition streite vielleicht zu viel und liefere zu wenig. Streit gehöre zwar zur Demokratie, müsse aber auch zu Ergebnissen führen, so Merz. Wohngeld kann jetzt in ganz Sachsen online beantragt werden. Darauf hat das zuständige Ministerium hingewiesen. Alle 30 Wohngeldbehörden bieten jetzt diese digitale Lösung an. Die Beantragung des Wohngelds läuft online über das Serviceportal Amt24. Das spart Wege und beschleunigt den Prozess, heißt es. Und jetzt die News aus deiner Ecke mit Daniel.
2: Für Dresden und die Lausitz.
5: Das Haushaltsloch der Stadt Dresden wird noch größer. Weil Gewerbesteuereinnahmen wegbrechen, werden in diesem Jahr weitere 33 Millionen Euro fehlen. Oberbürgermeister Hilbert spricht von einer schweren Hypothek. Bis 2031 zeichnet sich ein Defizit von rund 310 Millionen Euro ab. Großer Erfolg für die TU Dresden. In der aktuellen Auswahlrunde der Deutschen Forschungsgemeinschaft haben sich 2 Projekte in den Bereichen Gesundheit und Verkehrswissenschaften mit ihren Anträgen durchgesetzt. Sie werden somit 4 weitere Jahre gefördert mit insgesamt 22 Millionen Euro. Dynamo Dresden kann den Klassenerhalt in der 2. Liga endgültig perfekt machen. Bei 2 Punkten Vorsprung auf die Abstiegszone würde ein Sieg gegen Holstein Kiel übermorgen alle Zweifel beseitigen. Nach der Saison steht das Team vor einem Umbruch. Uwe Schimonek.
6: Gleich 10 Spieler werden verabschiedet. Kapitän Steffen Kuntsch gehört nach 187 Pflichtspielen für Dynamo auf. Er bleibt im Verein und arbeitet im Hintergrund weiter. Für Claudio Kammerknecht ist nach weit über 100 Spielen Schluss und allein 7 Leihspieler kehren erstmal zu ihren Stammvereinen zurück.
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7: Viele Wolken hängen am Abend und in der Nacht noch rum. Ab und zu kann auch noch ein Schauer runterkommen, der dann eher nachlässt. Die Tiefstwerte liegen bei 6 bis 3 Grad. Morgen wird's wieder ziemlich wolkig. Am Nachmittag geht vereinzelt ein Schauer. Sonntag startet freundlicher. Später ziehen wieder mehr Wolken auf bei bis zu 19 Grad.
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7: Die B6 Dresden-Meißen ist zwischen Scharfenberg und Meißen in beiden Richtungen nach einem Unfall gesperrt. In Dresden ist die B173 Budapester Straße in Höhe der Ammonstraße stadteinwärts gesperrt. Dort wurden Schäden an der Brücke festgestellt. Und in Klaffenbach ist die Klaffenbacher Hauptstraße in Höhe der Landwirtschaftsstraße in beiden Richtungen nach einem Unfall gesperrt. Melde auch du uns Staus und Blitzer unter 0800 50 5 mal die 9.
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8: Noch ein gutes Stündchen haben wir hier zusammen bei Energy Sachsen brandneu. An deinem Freitag, an deinem Hauptrelease-Tag der Woche. Und da deliver ich dir hier natürlich eine ganz, ganz frische Playlist. Jetzt drin Callum Scott zusammen mit Leonie und ihrem Hitsday. Hier bei Energy Sachsen brandneu. Happy Feierabend.
2: Hier

draußen warm ist, dann ist das hier der perfekte Song für den Feierabend hier bei Energy Sachsen brandneu. Maroon 5 haben nicht mal ein Jahr nach ihrem letzten Brett nachgelegt und ihr neuer heißt Heroin. Der Track, der ist ein richtiger Banger für die warmen Tage, der läutet die Aperoli Season ein. Bald ist ja hoffentlich jeden Tag Aperoli Season. Heroin jetzt bei Energy Sachsen brandneu. Ein kleiner Reminder an die warmen Tage.

schön Indie-Pop, wie es im Buche steht, jetzt drin bei Energy Sachsen brandneu mit der Band Almost Monday. Die haben einen Song rausgehauen, der heißt No More Regrets und das ist auch das Motto. Einfach leben, nicht zurückgucken, leben genießen, alles was so dazugehört. Das finde ich persönlich eine richtig tolle Message. Das gemixt mit schönem Indie-Pop, das macht irgendwie ganz, ganz gute Laune hier auf dem Feierabend. No More Regrets, jetzt in einer brandneuen Playlist. Hey.

Abend treffen wir uns hier auf einen Feierabend-Drink. Du hast brandneu mit mir, der Joe. Jetzt für dich ein ganz neuer Hit von Ex-One Directioner Zayn. Sein neuester Banger Side Effects geht um toxische Liebe, Herzschmerz und dieses unnötige Drama. Kennst du vielleicht, das lässt einen nicht mehr so wirklich los. Ist ein klassischer Zayn-Sound, smooth, emotional mit ordentlich Soul. Und Good News für dich, wenn du seine Mucke fühlst, Zayn hat gerade erst ein neues Album released, Conical. Da gehen wir jetzt rein mit meinem Favorite-Hit aus dem neuen Album, Side Effects, für dich bei Energy Sachsen brandneu.

Es ist so, als hätten ABBA und The Prodigy ein Baby bekommen und dieses Baby hört nicht mehr auf zu weinen. Alles klar, weißt du Bescheid. So beschreibt Licky Lee ihren neuen Banger Happy Now. Und ich finde, das ist irgendwie die weirdeste Beschreibung, die es hätte geben können, aber auch irgendwie die passendste. In Happy Now geht es darum, dass man so eng mit jemandem ist, dass man jemanden so sehr liebt, dass es einen selber irgendwie auffrisst. So obsessiv einfach. Deepes Thema, wahnsinnig schöner Song, perfekt für den Feierabend hier bei Energy Sachsen. Brand

0: Viele Wolken hängen am Abend und in der Nacht noch rum. Ab und zu kann auch noch ein Schauer runterkommen, der dann eher nachlässt. Die Tiefstwerte liegen bei 6 bis 3 Grad. Morgen wird's wieder ziemlich wolkig. Am Nachmittag geht vereinzelt ein Schauer. Sonntag startet freundlicher. Später ziehen wieder mehr Wolken auf bei bis zu 19 Grad.
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0: Die B6 Dresden-Meißen ist zwischen Scharfenberg und Meißen in beiden Richtungen nach einem Unfall gesperrt. In Dresden ist die B173 Budapester Straße in Höhe der Ammonstraße stadteinwärts gesperrt. Dort wurden Schäden an der Brücke festgestellt. Und in Klaffenbach ist die Klaffenbacher Hauptstraße in Höhe der Landwirtschaftsstraße in beiden Richtungen nach einem Unfall gesperrt. Melde auch du uns Staus und Blitzer unter 0800 50 5 mal die 9.
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1: Kennst du diese Person, die einfach immer übertrieben gute Laune hat, die so immer happy ist? Ich habe das Gefühl, Becca, Matt und Rani sind so eine Leute. Die haben nämlich einfach einen Song gedroppt, der heißt I Love Life. Das ist ein Statement. Und genau so hört sich das Ding auch an. Ich glaube, da können gar nicht mehr Good Vibes drin sein, als da jetzt drin sind. Das ist nicht möglich. I Love Life auch, vor allem wenn es Richtung Feierabend geht. Du bist ja hoffentlich schon drin. Ansonsten ziehen wir das Ding hier zusammen durch mit den brandneuesten Hits hier bei Energy Sachsen.

neue Track von Lizzo, den ich hier für dich in der Energy Sachsen brandneu Playlist habe. Der ist ein richtiges Medley aus ganz vielen verschiedenen Songs. Da ist zum Beispiel die Bassline von Bon Jovi's Living on a Prayer drin oder das Keyboard von The Best von Tina Turner. Also echt einmal Best of All Worlds. Generell kriegst du da auch die volle Portion 80s Vibes. Passt also irgendwie gut zusammen, das Ding. Don't Make Me Love You, brandneu drin, quasi aus Alt macht neu. Von

Den Feierabend, den rockt man hier zusammen durch per Energy Sachsen Brand, ne? Jetzt mit einer neuen Single von Connor Skinner, nämlich Find You. Connor Skinner verbindest du wahrscheinlich eher mit slowerin, emotionaleren Songs. Seine neue Nummer, die geht aber mehr nach

vorne, hat ein bisschen mehr Energie. Also für ihn auch so ein kleiner Vibe-Change. Eine Sache bleibt konstant, seine ganz, ganz tolle Stimme. Und die gibt es einfach mal hier für dich. Die bringt dich durch den Feierabend bei Energy.

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4: Viele Wolken hängen am Abend und in der Nacht noch rum. Ab und zu kann auch noch ein Schauer runterkommen, der dann eher nachlässt. Die Tiefstwerte liegen bei 6 bis 3 Grad. Morgen wird's wieder ziemlich wolkig. Am Nachmittag geht vereinzelt ein Schauer. Sonntag startet freundlicher. Später ziehen wieder mehr Wolken auf bei bis zu 19 Grad.
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4: Die B6 Dresden-Meißen ist zwischen Scharfenberg und Meißen in beiden Richtungen nach einem Unfall gesperrt. In Klaffenbach ist die Klaffenbacher Hauptstraße in Höhe der Landwirtschaftsstraße in beiden Richtungen nach einem Unfall ebenfalls gesperrt. Und in Dresden ist die B173 Budapester Straße in Höhe der Ammonstraße stadteinwärts gesperrt. Dort wurden Schäden an der Brücke festgestellt. Melde auch du uns Staus und Blitzer unter 0800 50 5 mal die 9.

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1: Die B6 Dresden-Meißen ist zwischen Scharfenberg und Meißen in beiden Richtungen nach einem Unfall gesperrt. Die B176 Harter-Weißenfels ist zwischen Neukieritzsch und Großstolpen nach einem Unfall in beiden Richtungen ebenfalls dicht. In Klaffenbach ist die Klaffenbacher Hauptstraße in Höhe der Landwirtschaftsstraße in beiden Richtungen nach einem Unfall gesperrt. Und in Dresden ist die B173 Budapester Straße in Höhe der Ammonstraße stadteinwärts gesperrt. Melde auch du uns Staus und Blitzer unter 0800 50 5 mal die 9.
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4: Viele Wolken hängen am Abend und in der Nacht noch rum. Ab und zu kann auch noch ein Schauer runterkommen, der dann eher nachlässt. Die Tiefstwerte liegen bei 6 bis 3 Grad. Morgen wird's wieder ziemlich wolkig. Am Nachmittag geht vereinzelt ein Schauer. Sonntag startet freundlicher. Später ziehen wieder mehr Wolken auf bei bis zu 19 Grad.
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4: Die B176 Harter Weißenfels ist zwischen Neukieritzsch und Großstolpen nach einem Unfall in beiden Richtungen gesperrt. In Dresden ist die B173 Budapester Straße in Höhe der Ammonstraße stadteinwärts gesperrt. In Klaffenbach ist die Klaffenbacher Hauptstraße in Höhe der Landwirtschaftsstraße in beiden Richtungen nach einem Unfall gesperrt. Und in Gaußig ist die Bautzener Straße in Höhe des Ortsausgangs in beiden Richtungen nach einem Unfall gesperrt. Melde auch du uns Staus und Blitzer unter 0800 50 5 mal die 9.
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1: Die B176 Harter Weißenfels ist zwischen Neukieritzsch und Großstolpen nach einem Unfall in beiden Richtungen gesperrt. In Dresden ist die B173 Budapester Straße in Höhe der Ammonstraße stadteinwärts gesperrt. Und in Gaußig ist die Bautzener Straße in Höhe des Ortsausgangs in beiden Richtungen nach einem Unfall gesperrt. Melde auch du uns Staus und Blitzer unter 0800 50 5 mal die 9.
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